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der Stadt. Und jetzt füllen sich die Reihen, ausverkauft, hat man gesagt, in Reihe 10.

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1: Mit Christina Adler. Pünktlich zur Hauptreisezeit gibt es jetzt eine Erleichterung für Passagiere am Flughafen Wien. Ab morgen soll die Gepäckkontrolle um einiges schneller gehen. Und zwar dank neuer Flüssigkeitsscannern. Neu ist auch, dass man bis zu 2 Liter Flüssigkeit mit an Bord nehmen darf, sagt uns Flughafensprecher Peter Klemann.
2: Es müssen elektronische Geräte und Flüssigkeiten nicht mehr aus dem Handgepäck rausgenommen werden, sondern können ganz normal im Trolley oder in der Tasche bleiben. Das beschleunigt den Vorgang natürlich auch. Und Reisende können eben auch etwas mehr an Flüssigkeit mitnehmen.
1: Laut Flughafen Wien betragen die Wartezeiten beim Sicherheitscheck im Schnitt 5 Minuten. Ab morgen soll es dann noch schneller gehen. 15 Jahre Haft wegen versuchten Mordes. So lautet gestern Abend das Urteil am Landesgericht Salzburg für einen 70-Jährigen. Der Mann soll seine Ex-Frau Anfang des Jahres niedergestochen und lebensgefährlich verletzt haben. Er hatte offenbar die gescheiterte Beziehung nicht überwunden. Das Urteil gegen den Mann gilt noch nicht. Der oberste Gerichtshof entscheidet erstmals über ein Urteil gegen Signa-Gründer Rene Benko. Benko ist im Oktober letzten Jahres wegen betrügerischer Krida zu 2 Jahren Haft verurteilt worden. Er soll seiner Mutter 300.000 Euro geschenkt und dadurch das Geld am Konkurs vorbeigeschoben haben. Der OGH entscheidet heute, ob dieses Urteil rechtsmäßig ist. Und bei der Fußball-WM haben die USA heute früh den Einzug ins Achtelfinale geschafft mit einem 2:0-Sieg gegen Bosnien. In der Nacht hat Belgien einen 0:2-Rückstand gegen den Senegal noch ab der 86. Minute gedreht und mit 3:2 gewonnen. Auch Belgien ist im Achtelfinale, genauso wie England nach einem 2:1 gegen den Kongo.
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3: Einen schönen guten Morgen. Heute ist Donnerstag, der 2. Juli. Naja, für die Fußballfreunde ein ganz ein heißer Termin. Heute abends geht's ja gegen Spanien. Aber jetzt starten wir mal gemütlich hinein in diesen Tag und am besten gleich mit Hansi Hinterseer. Der feiert jetzt schon. Hoch die Gläser!

0: kommen wir nun zum Wetter für die Steiermark.
1: Heute überwiegen zunächst die Wolken, in manchen Tälern hält sich auch Nebel. Vor allem in der nördlichen Obersteiermark sind bis in die Mittagszeit Regenschauer möglich. Im Tagesverlauf wird es jedoch immer häufiger sonnig. Die Temperaturen erreichen zwischen 21 Grad und 29 Grad, in 1500 Metern um 15 Grad. Momentan messen wir 17 Grad in Bruck an der Mur, 15 Grad in Mürzzuschlag und 13 Grad in Schladming. Das waren die neuesten Wetterinformationen.
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1: Es ist kurz nach 6 Uhr und zurzeit gibt es keine längeren Verkehrsverzögerungen. Gute Fahrt und passen Sie auf sich auf.

Das war der Marc Bircher, ein super geiler Typ, so hieß dieser Titel. Und der Grenzgänger-Sound aus dem Zillertal, der meint, wir haben jetzt Bayerisch-Zeit. Und das am frühen Morgen. Schönen guten Morgen am Donnerstag.

passend zum Sommer, die Wiesigmader waren da mit den Zillertalern. Und die Jessky, die meint, ich suche keinen braven Mann. Also, auf geht's.

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Die Ausflugmusik war das mit dem Ausfluglied. Dann geht's in die kleinste Hütte mit den Finkenbergen und dann gehen wir schauen, was unser Horoskop für heute Donnerstag vorhat.

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1: Und wir sind bei Teil 1. Die Steinböcke erkennen heute, dass nicht alles mit Kraft erreicht werden muss. Manchmal öffnet sich eine Tür genau dann, wenn sie aufhören, daran zu drücken. Die Wassermänner fühlen sich von neuen Ideen angezogen und denken weiter als andere. Eine unerwartete Inspiration, die könnte einen wichtigen Anstoß geben. Lassen Sie Ihrer Kreativität freien Lauf. Die Fische nehmen die Stimmung ihrer Umgebung besonders intensiv wahr. Wer heute auf sein Gefühl hört, findet leichter die richtige Richtung. Ein herzliches Gespräch wirkt stärkend. Die Widder sollten sich nicht von kleinen Hindernissen aufhalten lassen. Der Weg zum Ziel ist klarer, als es zunächst scheint. Entschlossenheit bringt sie voran. Die Stiere gewinnen heute durch Besonnenheit und Überblick. Während andere hektisch reagieren, bewahren sie Ruhe. Genau darin liegt ihr Vorteil. Und die Zwillinge geraten in einen spannenden Austausch von Ideen und Meinungen. Ein überraschender Gedanke könnte neue Möglichkeiten eröffnen. Bleiben Sie geistig beweglich. Und die Astrid Württemberger ist jetzt an der Reihe, die ehemalige Sängerin von den Seern. So ist das Leben und dann kommt Teil 2.

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1: Und wir sind bei Teil 2. Die Krebse spüren heute stärker als sonst, was ihnen wirklich wichtig ist. Eine Entscheidung aus dem Herzen heraus erweist sich als richtig. Vertrauen Sie Ihrer inneren Stimme. Die Löwen, die dürfen heute ruhig etwas mehr Raum einnehmen. Ihre Ausstrahlung wirkt überzeugend, ohne dass sie sich anstrengen müssen. Anerkennung kommt von selbst. Die Jungfrauen entdecken Ordnung in einem Thema, das zuletzt unübersichtlich war. Ein kleiner Schritt bringt mehr Fortschritt als große Pläne. Konzentrieren Sie sich auf das Wesentliche. Die Wagen erleben einen Tag, an dem Begegnungen eine besondere Rolle spielen. Jemand könnte genau die Worte sagen, die Sie hören müssen. Offenheit zahlt sich aus. Die Skorpione erkennen heute eine Chance hinter einer scheinbaren Herausforderung. Ihr scharfer Blick hilft Ihnen, den richtigen Moment zu nutzen. Handeln Sie mit Vertrauen. Und die Schützen verspüren Lust, aus gewohnten Mustern auszubrechen. Neue Eindrücke schenken frische Energie und Motivation. Folgen Sie dem, was Sie begeistert. Jetzt hoffe ich, Ihr Horoskop ist ein gutes und wünsche Ihnen damit einen schönen Donnerstag.

Jeder Tag Granatenstark, das waren sie wieder mal, die Granaten. Und mit den Lumpenmandern geht's weiter. Wenn es passt, dann passt's.

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Und das war's ja auch schon wieder fast die erste Stunde. Ich freue mich aber, wenn Sie nach 7 Uhr wieder mit dabei sind. Ingo Rotter wünscht einen schönen Start in den Donnerstag.

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1: Mit Christina Adler. Der Sicherheitscheck am Flughafen Wien soll ab morgen einfacher und schneller gehen. Dank neuer CT-Handgepäckscanner müssen Flüssigkeiten und elektronische Geräte wie Laptops und Handys nicht mehr ausgepackt werden. Neu ist auch, dass bis zu 2 Liter Flüssigkeit im Handgepäck erlaubt sind. Aber aufpassen, 2 Liter Flüssigkeit bedeuten auch 2 Kilogramm mehr Gepäck. Flughafensprecher Peter Klemann.
2: Je mehr Flüssigkeit man mitnimmt, desto höher wird natürlich das Gewicht des Handgepäcks insgesamt, das daher bitte auch einkalkulieren, wenn man mehr Flüssigkeiten mitnimmt, dass man natürlich damit rechnen muss, dass das Gepäck insgesamt dann schwerer wird und das vielleicht in Bezug auf Handgepäcksbestimmungen bei Fluglinien vielleicht ein Thema werden könnte.
1: Auf allen Flughäfen ohne diese neuen Scanner gelten weiterhin die alten Regeln, also maximal 100 Milliliter Fläschchen. Am Landesgericht Wien dürfte heute das Urteil im Untreue-Prozess gegen Ex-FPÖ-Chef Strache fallen. Im Zentrum des Prozesses steht eine Lebensversicherung und ob sich Strache damals widerrechtlich als Begünstigter dafür hat eintragen lassen. Denn abgeschlossen hatte die Lebensversicherung die Wiener Landes-FPÖ. Ein 42-jähriger Mann ist bei einem Polizeieinsatz im nordrhein-westfälischen Remscheid in Deutschland erschossen worden. Er soll zuvor 2 Mädchen mit einem Pfefferspray bedroht und das Spray dann anschließend in Richtung der Polizei gesprüht haben. Die Beamten haben versucht, den Mann mit einem Taser zu stoppen, den 42-Jährigen aber verfehlt. Danach hat einer der Polizisten auf den Mann geschossen. Er starb trotz Wiederbelebungsversuchen noch am Einsatzort. Die Ermittlungen wurden aufgenommen. Am Bodensee vor Friedrichshafen hat sich gestern ein Tornado gebildet. Die Wasserhose war etwa 1/4 Stunde zu sehen und ist dann nach Lindau in Bayern abgezogen. Schäden gibt es keine, da der Tornado sich nur über dem Wasser gebildet hat. Ein Phänomen, das es immer wieder am Bodensee zu bestaunen gibt.
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3: Nochmals einen schönen guten Morgen, Donnerstag, 2. Juli. Ja, es wird schon langsam die Spannung steigen. Heute Abend, 21 Uhr, da geht's ja Österreich gegen Spanien. Aber ja, jetzt haben wir noch ein bisschen Zeit und ich würde sagen, der Alpenland-Sepp hat einen guten Tipp für uns heute. Bleib ein Mensch. Schönen guten Morgen.

0: wir nun zum Wetter für die Steiermark.
1: Heute überwiegen zunächst die Wolken, in manchen Tälern hält sich auch Nebel. Vor allem in der nördlichen Obersteiermark kann es bis zum mittleren Vormittag vereinzelt regnen. Im Laufe des Tages lockert es auf und die Sonne setzt sich nach und nach durch. Die Höchstwerte liegen zwischen 21 Grad in Mariazell und 30 Grad südlich von Leibnitz. In 1500 Metern Höhe sind es rund 15 Grad. Momentan messen wir 17 Grad in Bruck an der Mur, 14 Grad in Leoben und 12 Grad in Schladming. Das war unser Blick auf das Wetter.
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1: Es ist kurz nach 7 Uhr und es gibt momentan keine größeren Verkehrsbehinderungen oder längere Staus. Kommen Sie gut und sicher an Ihr Ziel.

0: Das waren die Zillertaler Hodelumpen. Kurz nach 7.09 Uhr ist es jetzt. Und ja, ich würde sagen, wir schauen mal auf den Mondkalender.
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0: Der Mond ist heute abnehmend im Wassermann. Es ist ein Licht- und Blütentag. Und was ist heute zu beachten? Putzen Sie zum Beispiel Ihre Fenster. Sie bleiben für lange Zeit streifenfrei sauber. Es lohnt sich auch auszumalen. Der Untergrund nimmt die Farbe heute optimal auf. Auch empfiehlt es sich jetzt wieder, sämtliche Räume gut durchzulüften. Gartenarbeiten sind eher ungünstig. Erledigen Sie nur das Nötigste. Und meiden Sie heute möglichst Eingriffe und Belastungen an den Unterschenkeln. Und Maßnahmen gegen fette Haut und Haare

Meilensteine waren das Hollerie, Hollerei und Holla, die Waldfee. Das ist ein neuer Titel von Mario K. Und damit wünsche ich einen guten Start in den heutigen Donnerstag. Es ist der 2. Juli und es ist gleich 7:14 Uhr.

Mit dir will ich die Sternerl sehen, das war der Marcel Benker. Ja, und jetzt habe ich ein Lied da, das Helmut Lukasser Lied. Na, vielleicht erinnern Sie sich an die Original-Tiroler Burm, die vier Tiroler Burm. Über 50 Jahre erfolgreich auf der Musikbühne mit ihrem eigenen Klang. Und da gab es dann zum Geburtstag ein Liedchen von den Arnolds, das Helmut Lukasser Lied. Übrigens, am 28. Mai wurde er schon 87 Jahre. Und so klingt das Lied.

Ja, servus Helmut. Ich wünsche dir alles, alles Gute, ein langes Leben und vor allem eine gute Gesundheit. Servus, habe die Ehre.

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Solarkreis war das G, Manuela. Ja, wir schauen jetzt einmal, ja, was die Goldräder vorhaben. Verliebt, verlobt, verheiratet und das gibt's jetzt auch musikalisch. Ich wünsche einen schönen guten Morgen heute am 2. Juli. Es ist der Donnerstag und ein Blick auf die Uhr sagt mir genau 7:28 Uhr.

7.35 Uhr ist es, das war die Maria Bill, ich möchte landen. Und da fällt mir gerade ein, heute vor 126 Jahren, es war am 2. Juli 1900, da fand am Ufer des Bodensees mit dem Start des ersten Zeppelins LZ1 des Grafen von Zeppelin die erste Fahrt eines Starluftschiffes statt. Ne? Der möchte auch landen. Aber bei mir geht's jetzt weiter, wir haben wunderschöne Augenblicke, zum Beispiel jetzt musikalisch mit den rebigen Tirolern. Schönen guten Morgen!

Heute wird gefeiert, das waren die Jogelländer. Ob wir heute feiern können, das werden wir wissen, wenn es um 21 Uhr losgeht, Österreich gegen Spanien. Ja, und bei uns gibt's natürlich Tag und Nacht die feine Musik, Volksmusik und mehr hier natürlich auf Radio VM1. Und da gibt's natürlich auch diesen bekannten Sänger aus dem Salzburger Bongo, Chris Steger. Jetzt ist er dran mit Dirndlfliegen.

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1: Ja, und da geht's jetzt hin bis zu den Weltnachrichten. Die Alpenoberkleiner bringen uns ein Musikfest in Oberkleiner. Und ich wünsche einen schönen guten Morgen. Gleich nach 8 Uhr bin ich wieder da.

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1: Mit Christina Adler. Ab morgen gelten am Wiener Flughafen neue Regeln für Flüssigkeiten im Handgepäck. Weil es am Airport neue Scanner gibt, dürfen Reisende dann auch größere Behälter als die bisherigen 100 Milliliter mitnehmen. Auch Laptops und Co. müssen dann nicht mehr aus der Tasche geholt werden. Aber Achtung, diese Regel gilt nicht überall, warnt Flughafen-Wien-Sprecher Peter Klemann.
2: Die größten Drehkreuze in Europa wie Amsterdam, wie Frankfurt, wie auch London Heathrow haben derartige Geräte schon im Einsatz, aber natürlich viele kleinere Airports, auch in Europa mitunter noch nicht. Daher empfiehlt es sich, hier darauf zu achten, wie die jeweiligen Regelungen an den verschiedenen Flughäfen aussehen.
1: Auch die Flughäfen in Graz, Linz oder Klagenfurt haben diese neuen Scanner nicht. Hier bleibt also die alte Regel bestehen. Kräftige Regenschauer und Gewitter haben gestern für ein Ende der Hitzewelle gesorgt. Bäche sind über die Ufer getreten, umgestürzte Bäume haben Straßen blockiert. Und die Feuerwehren waren im Dauereinsatz. Besonders heftig waren die Unwetter in der Obersteiermark sowie in Teilen Kärntens. Dort galt am Abend zeitweise sogar eine Akutwarnung. Aber auch in Niederösterreich hat Starkregen für Überschwemmungen gesorgt. Mehrere Menschen mussten im Bezirk Melk aus der Donau gerettet werden, nachdem sie mit ihren Kanus gekentert sind. Knapp 4 Jahre nach den Anschlägen auf die Nord Stream Pipelines hat die deutsche Bundesanwaltschaft gestern den mutmaßlichen Drahtzieher angeklagt, einen ehemaligen Offizier der ukrainischen Armee. Bei der Sabotageaktion im September 2022 sind die Leitungen, die für den Transport von russischem Gas nach Deutschland gebaut wurden, durch Sprengsätze schwer beschädigt worden. Fast ein Viertel der Studierenden in Österreich greift regelmäßig zu Nikotinbeuteln. Das zeigt nun eine neue Studie der Uni Graz. Viele legen sich gleich mehrere sogenannte Nick-Bags pro Tag unter die Lippe, manche mehr als 10. Was viele unterschätzen, das Suchtpotenzial ist enorm hoch und gleichzeitig wird aber das Gesundheitsrisiko durch Nikotinbeutel viel geringer eingeschätzt als jenes von Zigaretten oder E-Zigaretten.
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3: 8:02 dann melde ich mich wieder heute am Donnerstag, dem 2. Juli. Ja, und wir starten in diese Stunde hinein. Es gibt einen Alltagstipp. Wir haben eine kulinarische Reise mit Radio VM1. Und wir haben natürlich viel, viel Musik. Zum Beispiel jetzt mit den Söllandlern. Grüß euch Gott, liebe Leitln.

0: wir nun zum Wetter für die Steiermark.
1: Heute überwiegen zunächst die Wolken, in manchen Tälern hält sich Nebel und vor allem in der nördlichen Obersteiermark kann es bis zum mittleren Vormittag vereinzelt regnen. Im Laufe des Tages klingen die letzten Regenschauer ab und die Sonne setzt sich nach und nach durch. Die Höchstwerte liegen zwischen 21 Grad und 30 Grad. In 1500 Metern Höhe erwarten wir rund 15 Grad. Momentan messen wir 18 Grad in Knittelfeld, 19 Grad in Bruck an der Mur und 17 Grad in Leoben. Das waren die aktuellen Wetterinformationen.
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1: Es ist kurz nach 8 Uhr und aktuell melden wir keine lang andauernden Verkehrsbehinderungen oder Staus. Kommen Sie gut an Ihr Ziel.
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Sunny Side of the Street, die Sonnenseiten vom Leben, das war unverkennbar, Wolferl Ambrosson. Ja, jetzt habe ich die Alpenjuppies noch dran, ich war so lange nicht daheim und dann gibt's bei uns gleich den heutigen Alltagstipp und da geht's darum, dass wir ab und zu einen schlechten Mundgeruch haben und da habe ich auch einen Tipp für Sie. Jetzt um 8.10 Uhr geht's aber los mit den Alpenjuppies.

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1: Da haben wir heute einen einfachen Tipp eigentlich. Sie brauchen nur Backpulver. Das hat man ja zu Hause. Und da können Sie dann ein Mundwasser herstellen. Ja, und der schlechte Mundgeruch ist gleich weg. Wie funktioniert das? 2 Teelöffel Backpulver vermischt mit einem Glas warmem Wasser bringt den Säuregehalt im Mund wieder ins Lot. Einfach mit der Flüssigkeit gurgeln, danach ausspucken und mit reichlich Wasser nachspülen. Das Backpulver hindert nämlich Bakterien an der Produktion unangenehmer Gerüche. Ja, so einfach geht's.
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Gleich 8:17 Uhr, heute am 2. Juli und vor 63 Jahren, es war 1963, da trat der Élysée-Vertrag als deutsch-französischer Freundschaftsvertrag in Kraft. Ja, ich habe jetzt Christina Stürmer.

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Mit dem Wildbach-Trio waren wir jetzt unterwegs durchs Feistritztal. Jetzt schauen wir noch mit den Seen über den Berg und im Anschluss daran schauen wir in die Küche, weil heute gibt's vielleicht was mit Pasta.

0: Immer wieder gern gehört, die Seher übern Berg. Naja, und jetzt kommen wir in die Küche.
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0: Darf es heute vielleicht Pasta sein? Wir hätten Tagliatelle mit Rindfleischstreifen und Pfefferrahmsauce anzubieten. Dafür benötigen Sie Tagliatelle, Rindfleischstreifen, Zwiebeln, grünen Pfeffer, Obers, etwas Suppe sowie Parmesan. Kochen Sie die Nudeln bissfest, das Rindfleisch in einer heißen Pfanne kurz und kräftig anbraten und anschließend beiseite stellen. Im Bratensatz die Zwiebeln anschwitzen und mit etwas Suppe ablöschen. Den Pfeffer und das Oberst dazugeben und die Sauce leicht einkochen lassen. Geben Sie das Fleisch wieder zurück in die Pfanne und vermengen Sie anschließend alles mit den Nudeln. Frisch geriebener Parmesan rundet das Gericht ab. Und ich sage nur, buon appetito.
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0: ganz neu Sascha Osenick und seine Oberkreiner, mein süßer Raffaello.
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0: Jetzt haben wir die Kogis noch in der Reihe mit dem Gorsbock-Lied und dann geht's ein bisschen in Richtung Fußball. Heute Abend ja gegen Spanien und der vergangene Sonntag war ja überaus spannend. Da haben wir in letzter Sekunde das 3:3 erreichen können und da gibt's jetzt auch ein eigenes Lied, das werden Sie gleich hören bei mir nach dem Gorsbock-Lied und den Kogis. 8:39 ist jetzt.

0: Nix, Adria, heute Abend an der kalifornischen Küste, da gibt's ein spannendes Spiel, Österreich gegen Spanien. Und dass wir das überhaupt erleben dürfen, ja, das war dieses spannende Spiel am vergangenen Sonntag. Und ja, in der letzten Sekunde, Kalajdzic schießt zum 3:3, sonst wären wir heute nicht mehr dabei. Ja, und da gibt es natürlich sofort eine Reaktion aus dem Mühlviertel. Ja, die Gruppe Zwirn, der Jürgen, der Sigi Meier und der Werner Schlosser, die haben sofort reagiert und haben natürlich jetzt passend zu diesem entscheidenden Spiel ein Lied gemacht. Und das hören wir uns jetzt an. Bist du deppert? Das sind Zwirn.
1: Es hat ausgeschaut

0: Bist du deppert, das waren Zwirn? Ja, das war eine Nachberichterstattung vom vergangenen Spiel gegen Algerien. Aber heute ab 21 Uhr, da wird's wieder ernst. Schauen wir, wie es uns heute Abend geht.
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0: Die originalen Mitterling-Wurm, wenn das lieben, werde ich immer dich. Ja, und wenn Sie Radio VM1 viel oder öfters hören, dann wissen Sie genau, um 11 Uhr, da haben wir immer noch unsere Heimatgrüße. Ja, und im September wird auf der Berliner Hütte im Zillertal musiziert, ein ganz besonderes Seminar, welches uns Eva Schöler heute in den Heimatgrüßen vorstellen wird. 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
1: Ja, es wird ja auch wieder wärmer und dann gibt es wieder die Früchtebecher und VM1, Radio VM1 gibt es natürlich immer. Und da spielen wir jetzt noch die Burg Schröfle hin bis zu den Nachrichten um 9.

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1: Mit Christina Adler. Die Spannung steigt langsam in Österreich. Heute um 21 Uhr ist Ankick zum Spiel der Spiele bei dieser Fußball-WM. Die Nationalmannschaft trifft im 16. Finale auf den amtierenden Europameister Spanien. Rund 2000 österreichische Fans sind auch vor Ort in Los Angeles, um unser Team anzufeuern. Und sogar Bundespräsident Alexander Van der Bellen appelliert an alle Eltern, die Kinder heute ausnahmsweise länger aufbleiben zu lassen, damit auch sie das Match sehen können. Kräftige Regenschauer und Gewitter haben gestern für ein Ende der Hitzewelle gesorgt. Bäche sind über die Ufer getreten, umgestürzte Bäume haben Straßen blockiert. Und die Feuerwehren waren im Dauereinsatz. Besonders heftig waren die Unwetter in der Obersteiermark sowie in Teilen Kärntens. Dort galt am Abend zeitweise sogar eine Akutwarnung. Aber auch in Niederösterreich hat Starkregen für Überschwemmungen gesorgt. Mehrere Menschen mussten im Bezirk Melk aus der Donau gerettet werden, nachdem sie mit ihren Kanus gekentert sind. Die Weltmeere waren zum Sommerbeginn noch nie so warm wie heuer. Das zeigen Messungen des EU-Klimaprogramms Copernicus an den Wasseroberflächen. Die Folgen sind mehr Stürme, Niederschläge und Überschwemmungen. Mehr dazu von Martina Steidl.
2: Am 21. Juni sind an den Oberflächen der Weltmeere bis zu 21 Grad gemessen worden, so viel wie noch nie zu diesem Zeitpunkt im Jahr. Laut Copernicus steckt dahinter vor allem der Klimawandel, verstärkt durch das natürliche Wetterphänomen El Niño, das die Wassertemperaturen ebenfalls ansteigen lässt. Wärmere Meere heizen auch die Atmosphäre weiter auf und genau das macht Stürme, Starkregen und Überschwemmungen wahrscheinlicher.
1: Aber auch die Seen bei uns in Österreich haben sich extrem aufgeheizt. Einige Kärntner Seen haben im Juni die 30-Grad-Marke überschritten. Eine Rekordstrafe für Google steht heute beim Europäischen Gerichtshof in Luxemburg auf dem Prüfstand. Es geht um 4 Milliarden Euro. Dem Konzern wird vorgeworfen, beim Betriebssystem Android seine Marktmacht ausgenutzt zu haben, um einige Produkte noch besser verkaufen zu können. Laut EuGH soll noch heute ein Urteil fallen.
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3: Nochmals einen schönen guten Morgen, sagt Ingo Rotter. Eine Stunde darf ich noch bei Ihnen bleiben. Und was machen wir dann? Mit Alpenland Power habe ich den richtigen Tipp. Heute geben wir Gas.
4: Heid.

0: wir nun zum Wetter für die Steiermark.
1: Heute überwiegen zunächst die Wolken, in manchen Tälern hält sich auch Nebel. Vor allem in der nördlichen Obersteiermark kann es bis zum mittleren Vormittag vereinzelt regnen. Im Laufe des Tages klingen die letzten Regenschauer ab und die Sonne setzt sich nach und nach durch. Die Höchstwerte liegen zwischen 21 Grad in Mariazell und 30 Grad südlich von Leibniz. In 1500 Metern hat es rund 15 Grad. Momentan messen wir 14 Grad in Bad Aussee, 19 Grad in Mürzzuschlag und 20 Grad in Bruck an der Mur. Das waren die neuesten Wetterinformationen.
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1: Es ist kurz nach 9 Uhr und derzeit gibt es keine längeren Staus oder Verkehrsbehinderungen. Wir wünschen eine sichere Fahrt.

0: Die Edelseher aber heute gehen wir feiern. Wollen wir schauen? Zuerst lassen wir sie spielen, die Fußballer, und dann na, lassen wir es offen, ne?
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0: Ja, da habe ich wieder gefunden. Heute ist ja unser Frauenberggang, der heute Maria-Heimsuchungstag auch. Da heißt es, geht Maria übers Gebirge nass, bleiben leer Scheune und Fass. Oder auch heute Maria-Heimsuchungstag, regnet es an diesem Tag, so regnet es noch 40 Tage. Oh Jesus, na. Und dann hätte ich noch einen, ohne Tau gibt es keinen Regen, heißt es im Juli allerwegen. Ja, wie auch immer, jetzt gibt's die Sigrid und die Marina. Lebt deine Träume, 9:10 Uhr.

0: 9 Uhr und 13 Minuten.
1: Wer hat heute Namenstag?
0: Da habe ich einige gefunden, zum Beispiel Namenstag feiern heute Otto, Judas, Petrus, Prozessus und Martinian und die Wiltrud. Prozessus und Martinianus, die waren Märtyrer, Otto war Bischof von Bamberg und wird auch der Apostel Pommerns genannt. Also alle, die so heißen, einen schönen Namenstag. Und wenn Sie heute Geburtstag haben, ja, ebenfalls, und lassen Sie sich's gut gehen. Geboren am 2. Juli 1922, also vor 104 Jahren, wurde geboren der französische Modeschöpfer Pierre Cardin. Er starb am 29. Dezember 2020 in Neuilly-sur-Seine. 1936, also vor 90 Jahren, wurde der deutsche Sänger Rex Gildo geboren. Er starb allerdings 1999. Und herzlich gratulieren dürfen wir zum Beispiel unserer Stefanie Werger. Die feiert heute ihren 75. Geburtstag. Und allen, die Namenstag und Geburtstag feiern dürfen, alles Liebe, alles Gute und die Zillertaler Spitzbuben dazu.

Wohl in der Niederschwing, die Zillertaler Spitzburm. Apropos Zillertal, die Schürzenjäger haben bald wieder ihr großes Open Air in Finkenberg am 22. August. Und da wird es natürlich wieder in dieser Richtung gesungen. Hey Mann, hey Mann!

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Die Kastelruther Spatzenwanders mit ihrer Version der Bergvagabunden. Ja, heute Abend da erzählen wir dem halt die Fußballer. Aber das kann teilweise auch gefährlich sein. Ja, heute vor 32 Jahren, 1994, der kolumbianische Nationalspieler Andrés Escobar, der wurde vor einer Bar erschossen. Ja, zuvor hatte er nämlich bei der Fußball-WM ein Eigentor erzielt. Kolumbien schied aus und das war vor 32 Jahren. Da bleiben wir lieber bei der Musik. Ein Hoch auf die Muse hier mit dem Miss Ebner Trio.

Ja, ja, nicht mehr träumen, so seit wann das. 9.32 Uhr und 10. bis 12. Juli, da gibt's das große Fest der Ursprungbuben. Bei mir sind sie jetzt schon.

0: ganz gefühlvoll. Das waren sie, die Ursprungburen mit Sommerreif. Es ist 9.36 Uhr.
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0: Ja, auch eine interessante Meldung. Die maximale Entfernung zum Dirigenten beträgt für Zuschauer im großen Saal der Elbphilharmonie in Hamburg nämlich 30 Meter.

haben wir denn mir, Melissa Naschenwang? Es ist genau 9 Uhr und 43 Minuten. Und heute vor 56 Jahren, es war am 2. Juli 1970, da stellte das ZDF die Spielshow Der Goldene Schuss, moderiert von Fico Toriani, mit der 50. Sendung ein. Ja? Leider gibt's das immer wieder und hilflos verliebt gibt's auch. Zum Beispiel jetzt bei den Alpis.

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1: 9.46 Uhr, ja, Alter schützt vor Torheit nicht, das wissen wir ja. Aber die Berglandburm, die singen davon.

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12: 9.54 Uhr, jetzt geht's weiter mit Petra Frei. Liebst du mich? Und ich wünsche einen schönen Vormittag hier auf Radio VM1.

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1: So, und bin schon wieder fast am Ende dieser heutigen Frühsendung. Darf Sie einladen, nach 10 geht's bei uns weiter mit Fredi Fritz. Sie machen Musik dann. Wenn wir auf die Berliner Hütte schauen, da wird musiziert. Die Eva ist dann um 11 Uhr dabei. Und ich freue mich schon wieder auf morgen 6 Uhr früh und wünsche Ihnen und uns allen ein erfolgreiches Fußballspiel heute Abend gegen Spanien. Und jetzt verabschiede ich mich 2 Minuten vor 10 mit den Klubbensternern.

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1: Mit Christina Adler. Im Fall rund um René Benko geht es heute erstmals vor den obersten Gerichtshof in Wien. Die Höchstrichter entscheiden über das erste Urteil gegen den Signa-Gründer. Mehr dazu von Martina Steidl.
2: Benko ist im Oktober des Vorjahres wegen betrügerischer Grieder zu 2 Jahren Haft verurteilt worden. Dabei geht es um 300.000 Euro, die er seiner Mutter geschenkt haben soll. Geld, das laut Anklage eigentlich seinen Gläubigern zugestanden wäre. Benko bekämpft das Urteil. Die Wirtschafts- und Korruptionsstaatsanwaltschaft wiederum will auch einen Teilfreispruch kippen.
1: Die Verhandlung ist für den Vormittag angesetzt. Mit einer Entscheidung wird gleich danach gerechnet. Die Republik Österreich bekommt von der Staatsholding ÖBAG 1,58 Milliarden Euro überwiesen als Dividende für das Jahr 2025. Schon im Mai hat der Staat 558 Millionen Euro vom teilstaatlichen Energieunternehmen Verbund als Dividende ausgeschüttet bekommen. In Norditalien, in der Nähe von Tarvis, sind 2 Wanderer tot aufgefunden worden. Bei den Toten handelt es sich um eine 49-jährige Frau und ihren Sohn aus dem slowenischen Kranjska Gora. Ein Wanderer hat die Toten in einem trockenen Bachbett gefunden. Die Ermittler vermuten nun, dass sie bei einem Gewitter vom Gebirgsbach mitgerissen wurden. Genau rechtzeitig zum Ferienstart wird der Sicherheitscheck am Flughafen Wien ab morgen einfacher. Dank neuer Handgepäckscanner müssen Flüssigkeiten und elektronische Geräte nicht mehr ausgepackt werden. Neu ist auch, dass bis zu 2 Liter Flüssigkeit im Handgepäck erlaubt sind. Aber Achtung beim Umsteigen oder beim Rückflug. Auf Flughäfen ohne diese neuen Scanner gelten weiterhin die alten Regeln. Also 100 Milliliter Fläschchen.
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3: Willkommen zu Sie machen Musik am Vormittag. Ja, Sie haben richtig gehört. Sie machen in dieser Stunde die Musik bzw. Ihre Musikwünsche. 013, 3x die 6 und 5x die 7. Hinterlassen Sie eine Sprachnachricht und ich werde Ihren Musikwunsch noch in dieser Stunde spielen. Jetzt geht's los, die Stunde mit SDS und das Feuer. Und danach werfen wir einen Blick auf Österreichs Straßen und aufs Wetter.

0: wir nun zum Wetter für die Steiermark.
1: Heute überwiegen zunächst die Wolken, in manchen Tälern hält sich auch Nebel. Vor allem in der nördlichen Obersteiermark kann es bis zum mittleren Vormittag vereinzelt regnen. Im Laufe des Tages lockert es auf und die Sonne setzt sich nach und nach durch. Die Höchstwerte liegen zwischen 21 Grad in Mariazell und 30 Grad südlich von Leibniz. In 1500 Metern hat es rund 15 Grad. Momentan messen wir 21 Grad in Bruck an der Mur, 15 Grad in Bad Aussee und 20 Grad in Mürzzuschlag. Das war unser Wetterüberblick.
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1: Es ist kurz nach 10 Uhr und im Moment sind uns keine größeren Verkehrsbehinderungen gemeldet. Wir wünschen eine gute Fahrt.

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1: Ja, was, da ist der Schmetting auf Lohnecker, bitte Musikwunsch. Rollerblader Bäder.
2: Danke.

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Willi Bitscher mit Abracadabra und Simsalabim. Ja, da zaubert er und Sie zaubern vielleicht Ihren Musikwunsch in die Sendung mit 0133 mal die 6 und 5 mal die 7. Können Sie Ihren Musikwunsch angeben, eine Sprachnachricht hinterlassen und ich werde in dieser Stunde noch Ihren Musikwunsch spielen. Und weiter geht's jetzt mit Oliver Heidt, Mein Paradies.

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1: Hallo Radio VM1-Team. Da ist der Max aus Söll. Ich wünsche mir heißen Höllerwind in Wien in Schönbrunn. Vielen Dank und einen schönen Tag.

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1: Hallo VM1, mein Lieblingssender. Da ist die Roswitha vom Lechtal und ich wünsche mir das Lied Ein Fels in der Brandung. Ein super Lied von Zeitlos. Ganz schönen Dank und einen guten Tag. Wünscht euch allen, besonders aber dem Ingo Rotter, der auch immer mit, ohne Beleidigung für alle anderen, aber der Ingo Rotter ist einfach ein super Moderator, der bei Ihnen tätig ist. Ganz schönen Dank und einen guten Tag nochmals.

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1: Das Lied ist für alle.

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1: Grüß dich, bester Sender. Ich schicke gern das Lied "Ins Chor hat Liebeskummer vom Berg Oche ins Tal", weil da hört sicher jemand auf jeden Fall. Herzlichen Dank.

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1: Ja, hallo, liebes VM1-Team, hier spricht der Herr Hutter aus Zentors. Schöne Grüße und alles Gute an euch. Ich hätte gerne einen Musikwunsch von den Polka-Mädels, einen flotten Polka, und möchte meinen Schwager, den Fritz Kappel, grüßen. Dankeschön.

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1: Servus, ich würde mir Atlantis der Berge von der Kassenroute wünschen und einen schönen Gruß an alle Elbler.

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Wir sind am Ende unserer Wunschsendung am Vormittag. Also weiter geht's gleich mit Eva Schöler und da geht's zu den Heimatgrüßen. Volksmusik auf der Berliner Hütte, das ist das Thema heute und danach führt sie Nadja Heiseler durchs Mittagsmenü und um 14:00 hören Sie mich nochmal in Wir machen Musik.

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1: Mit Hannes Haab. Nachdem in Niederösterreich im Bezirk Baden gestern eine tote 70-Jährige gefunden wurde, ist jetzt das Ergebnis der Gerichtsmedizin da. Fremdverschulden wird da ausgeschlossen. Die Frau dürfte unglücklich gestürzt sein und sich dabei tödlich verletzt haben. Eine Pflegerin hat die Frau in ihrem Haus in Weigelsdorf gefunden und sofort die Rettung angerufen. Für die 70-Jährige ist aber jede Hilfe zu spät gekommen. Google muss eine Rekordstrafe von 4,1 Milliarden Euro zahlen. Das hat der Europäische Gerichtshof nun bestätigt. Der Tech-Konzern hat den Handyherstellern bei seinem Betriebssystem Android illegale Beschränkungen eingebaut, um die eigenen Produkte besser verkaufen zu können. Für die Richter hat Google hier klar seine Marktdominanz missbraucht. Es sind Wunder wie dieses, die die Retter nach dem Doppelerdbeben in Venezuela nach wie vor antreiben. Sie haben jetzt eine Woche nach dem Beben einen Mann lebend unter den Trümmern eines eingestürzten siebenstöckigen Gebäudes entdeckt. Nun arbeiten die Retter aus 7 Ländern daran, den Mann zu befreien. Nach der Katastrophe gibt es mittlerweile nach offiziellen Angaben über 2200 Tote. Weil Online-Videospiele immer beliebter werden, will Sony ab 2028 Spiele für seine PlayStation nur mehr übers Internet verkaufen. Die Produktion von Discs wird eingestellt. Außerdem dreht Sony die Online-Stores für die PlayStation 3 und die PlayStation Vita bis nächstes Jahr stufenweise ab, weil die Geräte die aktuellen Zahlungssysteme nicht mehr unterstützen.

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1: Eine Tiroler Volksmusikantin heute in den Heimatgrüßen zu Gast. Julia Strasser, eine großartige Harfenistin und Klarinettistin. Liebe Julia, schön, dass du dir heute Zeit für uns nimmst.
2: Schön, dass ihr da seid, freut mich.
1: Wir sprechen heute über ein ganz besonderes Seminar, das im September stattfindet, wo es ums Jodeln, ums Musizieren und ums Wandern geht. Mehr gibt es in der kommenden Stunde. Schön, dass Sie heute zuhören in den Heimatgrüßen auf Radio VM1.

0: kommen wir nun zum Wetter für die Steiermark.
1: Heute Nachmittag scheint recht verbreitet die Sonne, die Wolken nehmen weiter ab. Kurzzeitige Regenschauer sind am frühen Nachmittag noch im Mariazeller Land möglich. Die Höchstwerte liegen zwischen 21 Grad in Mariazell und 29 Grad südlich von Graz. Momentan messen wir 22 Grad in Bad Aussee, 25 Grad in Graz und 24 Grad in Kapfenberg. Das waren die Wetteraussichten.
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1: Es ist kurz nach 11 Uhr und auf den Straßen herrscht aktuell freie Fahrt ohne wesentliche Zeitverluste. Gute Fahrt und passen Sie auf sich auf.

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1: Eine Tiroler Volksmusikantin heute in den Heimatgrüßen zu Gast. Julia Strasser, eine Harfenistin und Klarinettistin. Wir reden heute über ein ganz besonderes Seminar, das von 10. bis 13. September stattfindet. Dort geht es ums Jodeln, ums Musizieren und ums Wandern. Liebe Julia, ich habe schon ein wenig vorweggenommen. Was kann man sich denn genau unter diesem Seminar vorstellen?
2: Genau, also das Ganze dauert ja 4 Tage lang. Am ersten Tag, am Donnerstag, ist der Aufstieg zur Hütte, zur Berliner Hütte. Da treffen wir uns dann am Nachmittag alle gemeinsam. Und Freitag und Samstag sind dann geführte Wanderungen mit Bergführer. Da gibt's eine gemütlichere Runde oder manche, die sagen, na, heute Vollgas. Da gibt's auch dann eine, die weiter halt gehen. Und am Nachmittag ist immer Unterricht. Also wir sind 3 Referenten und Referentinnen auf den verschiedensten Instrumenten. Und da wird dann einfach gemeinsam musiziert, gesungen, gespielt. Auf die Nacht haben wir immer eine gemeinsame Singstunde. Und am Sonntag beenden wir das ganze Seminar mit einem gemütlichen Frühschoppen. Und dann ist wieder der Abstieg runter ins Tal.
1: Jodeln, musizieren und wandern also auf der Berliner Hütte im Zillertal vom 10. bis zum 13. September.

0: Julia Strasser heute in den Heimatgrüßen zu Gast. Wir reden über ein ganz besonderes Seminar, wo nicht nur das Musizieren und das Jodeln im Vordergrund steht, sondern auch das Wandern.
1: Ja, ganz genau. Also von der Berliner Hütte aus, die ist ja in einer super Lage, ganz hinten drin im Zillertal. Und da ist wirklich alles möglich, von ganz gemütlich bis wirklich weite Bergtouren. Logischerweise ist das auch wetterabhängig, es ist ja ein Freiluftseminar. Wir haben schon alles gehabt, wir haben strahlenden Sonnenschein gehabt, einmal hat es geschneit, also es war wirklich alles dabei. Aber die Bergführer suchen da immer eine passende Route aus. Da haben wir zwar ganz feine, die kommen aus Südtirol, kennen sich da gut aus und wohnen auch schon oft auf der Berliner Hütte, also kennen das Seminar ganz gut. Und so ist eigentlich immer für jeder Mann und jede Frau was dabei.
0: Und manches Instrument ist ein bisschen schwer zum Tragen, deswegen das Jodeln, oder?
1: Ja, ganz genau. Also es gibt an sich schon eine Materialseilbahn. Wir haben auch wirklich schon Harfe und Kontrabass aufgeliefert. Aber wir haben auch kleine Hosensackinstrumente dabei gehabt, wie Ocarina oder Maultrommel. Also es gibt eigentlich keine Grenzen und sie müssen einfach unsere Referenten schauen oder muss man sich halt informieren, wenn man sich jetzt bei einem Instrument noch nicht so gut auskennt. Aber es ist für jeden Platz.
0: Danke, dass du dir heute Zeit für uns nimmst.

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0: In den Heimatgrüßen geht es heute um Tiroler Volksmusik, genauer gesagt um ein Seminar, das von 10. bis 13. September im Zillertal auf der Berliner Hütte stattfindet. In diesem Seminar wird musiziert, es wird gejodelt und auch gewandert. Liebe Julia, wie ist dieses Seminar entstanden? Wie kam es zu dieser Idee?
1: Also ursprünglich haben das die Johanna Dumfart und der Fabian Steindl organisiert. Das sind auch zwei große Namen in der Volksmusikszene. Die haben das im Winter gemacht mit Skitouren gehen und dann eben auch im Herbst oder Spätsommer. Es war schon an verschiedenen Hütten und die letzten Jahre war es jetzt immer auf der Berliner Hütte eben. Die Hütte bietet sich gut an, weil sie einfach groß ist, weil viele Räume sind, weil viel Platz ist und eben die verschiedensten Bergtouren möglich sind. Und die Johanna und der Fabian haben dann entschieden, dass sie es nicht mehr machen, weil einfach, ja, Familie, Umzug und andere Sachen. Und dann haben die Julia Pfeifenberger, das ist eine gute Freundin von mir, und ich gesagt, wir würden es gerne weitermachen, weil wir selber schon ein paar Mal dabei sein haben dürfen und das so eine tolle Veranstaltung ist und es ist einfach fein, da oben in die Berg, gemeinsam wandern, Musik spielen, singen, ist einfach ganz eine, ja, besondere Zeit.
0: Julia, du spielst Harfe, du spielst Klarinette, du wirst auch selber unterrichten. Mit welchen Instrumenten kann ich zum Seminar kommen?
1: Es sollte eigentlich nichts unmöglich sein. Also wir haben für alles Profis dabei. Wir haben steirische Gitarre, Hackbrett, Harfe, Kontrabass, Klarinetten, alle möglichen Blechbläser. Und eben manchmal wohnen auch schon ein paar spezielle Instrumente dabei. Das ist für uns Referenten auch immer spannend. Da ruft man sich dann einfach zusammen, hey, was machen wir, auf was haben wir Lust. Also es ist wirklich ganz unkompliziert und es ist auch total egal, ob Anfänger oder Fortgeschritten. Es sind einfach alle herzlich willkommen. Wir freuen uns.
0: Ein Volksmusikseminar auf der Berliner Hütte im Zillertal von 10. bis zum 13. September.

0: Liebe Julia, wir haben schon ganz viel über das Seminar gesprochen, aber nun wollen wir ein wenig über dich sprechen. Du bist Harfenistin, du bist Klarinettistin, vor allem in der Tiroler Volksmusik beheimatet. Wie bist du zu dieser Musik gekommen?
1: Also ich bin eigentlich in einem total musikalischen Haushalt aufgewachsen. Bei mir daheim ist eigentlich immer gespielt worden und gesungen. Der Papa hat verschiedenste Volksmusikgruppen und Dreigesang, Uklöpfen ist immer gegangen. Das ist so ein besonderer Brauch bei mir daheim zu Weihnachten. Und da, glaube ich, kriegt man ganz, ganz viel unbewusst als Kind mit, was da dann erst später so auffällt. Also mir ist dann oft aufgefallen, hoppala, ich kann ja den Text von dem Liedl, obwohl ich noch gar nicht gesungen habe, einfach weil man als Kind halt bei den Proben dabei war oder bei den Auftritten. Ich glaube, da nimmt man so viel mit und ja, deshalb war die Musik schon immer einfach da in meinem Leben und das hat mir auch immer gut gefallen. Ich höre einfach wahnsinnig gern Volksmusik und spüre es gern, weil es so echt ist und einfach, man kann sich zusammensitzen mit seinen Freunden, Musik machen und ja, das gibt mir irgendwie ein wahnsinnig Gefühl.
0: Wenn ich mich bei eurem Seminar anmelden will, muss ich Vorkenntnisse mitbringen?
1: Nein, wirklich gar nichts. Also es sind alle willkommen. Manche sind auch Begleitpersonen, dass wenn zum Beispiel der Mann oder die Frau es nicht musiziert, dass die einfach so mitgehen und bei den Wanderungen mitgehen. Und für manche war es aber auch schon ein Anspruch, dass sie irgendwie gesagt haben, hey, jetzt probiere ich auch mal ein Instrument oder vielleicht ein anderes Instrument. Bitte einfach anmelden und kommen, es ist alles möglich.
0: Harfenistin und Klarinettistin Julia Strasser heute in den Heimatgrüßen.

0: Die Heimatgrüße heute mit einem musikalischen Thema. Es geht ums Musizieren, es geht ums Jodeln und es geht aber auch ums Wandern. Und zwar bei einem besonderen Seminar, das im September im Zillertal stattfindet. Liebe Julia, wer sind die Dozenten, die heuer dort sind?
1: Also wir haben einmal die Elisabeth Weber, die ist eigentlich ursprünglich von Kärnten, wohnt derzeit in Salzburg, ist wirklich Multitalent. Egal, was sie in die Hand nimmt, das funktioniert und das klingt toll und hat einen Schmiss. Und dann haben wir einen Hannes Lerchner, der ist von Südtirol, ist Spezialist auf der steirischen Harmonika, Gitarre. Und dann bin da noch ich unterrichte helfe an Klarinette. Und falls es genug Anmeldungen gibt oder mehr als erwartet, dann darf man natürlich das ganze Referententeam noch erweitern.
0: Muss ich mit einer Gruppe kommen oder darf ich auch alleine kommen?
1: Alles möglich. Also wir haben Einzelunterricht, wir haben auch, wenn wer sagt, nein, ich komme da mit meiner Freundin, dann machen wir Gruppenunterricht. Also das kann man auch gerne in die Anmeldung einschreiben oder dann einfach anrufen davor, dann machen wir die Einteilung, so wie es für jeden am besten passt.
0: Wir haben vorher auch erwähnt, dass es auch viel ums Wandern geht, um Routen, die schon im Vorhinein geplant werden. Was passiert bei schlechtem Wetter?
1: Letztes Jahr hat es zum Beispiel einen Tag geregnet und sind wir eine kleine Runde einfach spazieren gegangen, ein gutes Gewand, und wenn man da in der Menge ist und alle mitgehen, dann ist es halb so schlimm. Und dann haben wir einfach eine kleine Wanderung gemacht und sind dann früher zurück in die Hütten und die Leute haben dann miteinander gespielt und gesungen und das war irgendwie total gemütlich. Du bist da in die Berge und aus dem Regen, so, das hat fast geschnieben und innen war trotzdem super Stimmung, wir haben kurz Essen, es sind nette Leute, also eigentlich ist uns da gar nicht so gegangen.
0: Also ein Seminar rund ums Musizieren und ums Wandern. Und jetzt das Wichtigste, wo kann ich mich denn anmelden?
1: Also die Anmeldung bitte über die Webseite von der Johanna Dumpfart, www.johanna-dumpfart.at.

0: In den Heimatgrüßen stelle ich heute gemeinsam mit Julia Strasser ein besonderes Seminar vor, und zwar ein Seminar, wo es ums Musizieren, ums Jodeln und ums Wandern geht. Liebe Julia, du hast mir erzählt, letztes Jahr war eine Teilnehmerin mit einem besonderen Instrument dabei, das besonders praktisch zum Wandern war.
1: Ja, genau. Und das war eigentlich eine Gitarristin und die hat sich kurz davor an der Hand verletzt. Und dann haben wir irgendwie versucht, eine Lösung zu finden. Und wir sind dann auf die Ocarina gestoßen, was ja wirklich zum Wandern, also feiner geht's ja nicht. Und dann haben wir uns einfach beide ein bisschen mit dem Instrument befasst. Ich vielleicht noch ein bisschen mehr, weil ich mich noch weniger auskennt habe. Aber das war dann super. Wir haben dann irgendwie gleich gemeinsam musiziert mit Ocarina, Klarinette und haben eine Begleitung dazu gesucht. Und dann war das gleich voll toll und dann haben wir alle ein nettes Erfolgserlebnis gehabt.
0: Und ich stelle mir vor, in dieser Kulisse im wunderschönen Zillertal, da klingt die Musik bestimmt noch mal viel besser.
1: Ja, genau. Also ich kann mich auch erinnern, letztes Jahr, da war dann am zweiten Tag war es wirklich wunderschön. Da haben wir dann auch außen im Freien musiziert. Die Sonne hat geschienen und ja, das ist echt ganz besonders. Da Musik in die Berge und du bist da so abgeschottet von allem. Da ist irgendwie, ja, eine heile Welt kommt davor und das genieße ich selber immer total.
0: Ein Volksmusikseminar auf der Berliner Hütte vom 10. bis zum 13. September. Und liebe Julia, du sagst uns bitte nochmal, wo man sich anmelden kann.
1: Die Anmeldung bitte auf der Homepage von der Johanna Dumpfart, www.johanna-dumpfart.at, oder es gibt da Infos auf der Homepage vom Tiroler Volksmusikverein. Da kann man auch nachschauen und werden wir dann auch direkt zur Anmeldung geleitet.
0: Danke, dass du dir heute Zeit für uns nimmst.

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1: Am Ende der Sendung bedanke ich mich bei dir, liebe Julia, für deine Zeit. Und es kommt wie immer eine persönliche Frage. Hast du einen persönlichen Lieblingsgipfel, einen persönlichen Lieblingsberg?
2: Das ist ganz eine schwierige Frage. Ich glaube, das besonderste Erlebnis für mich in die Berge war beim Skitouren gehen in Norwegen. Also ja, das war schon ganz besonders.
1: Und das war's auch schon wieder mit den Heimatgrüßen. Eva Schöler bedankt sich fürs Zuhören. Seien Sie nächstes Mal wieder mit dabei bei den Heimatgrüßen auf Radio VM1.

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1: Mit Hannes Harp. Der oberste Gerichtshof in Wien hat das Urteil gegen Signa-Gründer René Benko bestätigt. Benko ist also wegen betrügerischer Krieder schuldig. Es geht um 300.000 Euro, die er seiner Mutter geschenkt haben soll, um das Geld so am Konkurs vorbeizuschieben. Bereits im Oktober letzten Jahres ist Benko verurteilt worden. Österreich gegen Spanien. Um 21 Uhr ist der Ankick zum größten WM-Highlight für uns Österreicher. Gespielt wird in L.A. im SoFi-Stadion, dem teuersten Stadion der Welt. Welche Stückerl spielt das denn? Alex Sücker.
2: Um 5,5 Milliarden Dollar wurde hier ein architektonisches Meisterwerk hingestellt, auch wenn es von außen betrachtet gar nicht so aussieht. Da es in der Nähe eines Flughafens steht, geht das Stadion nicht in die Höhe, sondern in die Tiefe. Das Spielfeld liegt 30 Meter unter der Erde. Ein gigantisches Seilnetzdach sorgt dafür, dass es wie eine Halle wirkt, aber keine ist. Und über allem schwebt ein Infinity Screen wie ein Raumschiff im Raumschiff. Und auch nicht zu vergessen, die vielen Luxuslogen, wo Hollywood-Stars ein- und ausgehen.
1: Sportlich gesehen geht Österreich als klarer Außenseiter ins Match gegen den amtierenden Europameister Spanien, ist aber nicht chancenlos, sagen viele der Fußballexperten. Ab 21 Uhr wissen wir mehr. Nachdem in Niederösterreich im Bezirk Baden gestern eine tote 70-Jährige gefunden wurde, ist jetzt das Ergebnis der Gerichtsmedizin da. Fremdverschulden wird da ausgeschlossen. Die Frau dürfte unglücklich gestürzt sein und sich dabei tödlich verletzt haben. Eine Pflegerin hat die Frau in ihrem Haus in Weigelsdorf gefunden und sofort die Rettung angerufen. Für die 70-Jährige ist aber jede Hilfe zu spät gekommen. Die Rettungsdienste sind die vergangenen Tage während der Hitzewelle besonders gefordert gewesen. Eine erste Bilanz gibt es nun von den Wiener Rettungsdiensten. Von Montag bis heute früh sind die Teams insgesamt fast 4000 Mal ausgerückt, meistens weil der Kreislauf der Menschen Probleme gemacht hat, sowie wegen Überhitzung oder Herz-Kreislauf-Stillständen.
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3: Servus, grüß Gott und hallo, liebe Grüße aus dem Radio VM1 Sendestudio. Hinaus zu Ihnen, vielleicht nach Hause in die Mittagspause, vielleicht aber auch noch ins Büro. Wir haben es kurz nach 12, 2 Stunden Mittagspause liegen vor uns. Ich bin Nadja Heiseler, Mahlzeit.

0: wir nun zum Wetter für die Steiermark.
1: Heute Nachmittag scheint recht verbreitet die Sonne und die Wolken werden noch weniger. Kurzzeitige Regenschauer sind am frühen Nachmittag im Mariazellerland möglich. Die Höchstwerte liegen zwischen 21 Grad in Mariazell und 29 Grad südlich von Graz. Momentan messen wir 24 Grad in Knittelfeld, 26 Grad in Kapfenberg und 23 Grad in Mürzzuschlag. Das war unser Blick auf das Wetter.
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1: Es ist kurz nach 12 Uhr und auf den Straßen herrscht aktuell freie Fahrt ohne wesentliche Zeitverluste. Gute Fahrt und passen Sie auf sich auf.

ist ihre Mittagspause und 3000 Jahre, so lang dauert's nicht, aber die Palldauer, die besingen uns jetzt und danach, da geht's heute um die Schnittblumen. Also an alle Herren da draußen, die uns heute Schnittblumen schenken möchten, wir wissen dann, wie wir sie länger frisch halten.

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1: Heute kommt unser Alltagstipp von der Martina aus Gmund in Kärnten und wir haben es ja schon angesagt und angeteasert. Wir Frauen freuen uns über Schnittblumen und die Ausrede der Männer, das hält nicht lang, darum bringen wir auch nichts mit. Das ändern wir jetzt, weil die Martina, die hilft

0: und bleiben dann noch mehrere Tage wirklich schön.
1: Haben auch Sie einen Alltagstipp, welchen Sie uns mitteilen möchten? Dann rufen Sie uns an unter 013 3x die 6 und 3x die 7 oder schreiben Sie uns auf www.vm1.at.

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eine schöne Mittagspause wünsche ich. Zum einen ist er natürlich Musiker und Interpret, zum anderen aber auch ein Kollege morgen wieder. Da gibt's nämlich wieder Marc Bircher aus erster Hand und jetzt, da gibt's von ihm den Pajazzo. Warum bist du eigentlich gekommen?

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1: Heute in unserem Mittagshit gibt's Musik aus Kärnten. Das ist Melli Stein, ganz ein neues Lied von ihr. Mei, ich bin halt eine Frau.

0: Heute am Nachmittag ab 15 Uhr, da steht mein Kollege Wolfgang Moser für Sie und Ihre Liederwünsche wieder zur Stelle. Er ist erreichbar unter 013 3x die 6 und 5x die 7.
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1: Mehr mit Ostbanko, die geht's jetzt weiter ein Stück durch diese Donnerstags-Mittagspause. Und in der nächsten Stunde da werden wir dann wieder ein paar Worte hören von unserem Dr. Martin Juchum. Heute geht's ums Trinken und auch mein Kollege Ingo Rotter, der bereitet sich schon wieder vor für seinen Musikschmankerl. All das gibt's in der nächsten Stunde dann.
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0: gern.
1: Was wir gern haben, ist die Musik von Radio VM1 und davon gibt es in der nächsten Stunde natürlich noch viel. Wir begleiten Sie weiter durch die Mittagspause. Was die Welt beschäftigt, das hören wir auch gleich. In ein paar Minuten haben wir es eins.

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1: Mit Hannes Haab. Im Fall René Benko bleibt es beim Schuldspruch, das hat der oberste Gerichtshof heute bestätigt. Das Ersturteil vom vergangenen Oktober, 2 Jahre Haft wegen betrügerischer Krieder, war rechtmäßig. Mehr von Alex Sücker.
2: Die Höchstrichter waren sich heute schnell einig. René Benko soll seiner Mutter im Herbst 2023 300.000 Euro geschenkt haben, zu einem Zeitpunkt, als seine persönliche Pleite bereits absehbar war und es auch seinen Firmen schlecht gegangen sei. Er habe so versucht, das Geld vor den Gläubigern in Sicherheit zu bringen. Und auf Benko könnte noch etwas zukommen, denn der teilweise Freispruch im Fall einer Mietzinsvorauszahlung für seine Villa ist aufgehoben worden. Das muss jetzt neu verhandelt werden.
1: Wie Benko auf den Höchstrichterspruch reagiert hat, wissen wir nicht. Er war bei der Verhandlung heute nicht dabei. Ermittler der internationalen Polizeieinheit Europol sind erstmals gegen Online-Missbrauchsnetzwerke von Männern vorgegangen, die ihre Partnerinnen betäuben und dann sexuell missbrauchen und Aufnahmen dann ins Netz stellen. Die Polizisten haben mutmaßliche Opfer und Täter identifiziert. 57 Männer wurden festgenommen, 158 Opfer seit April in Sicherheit gebracht. Die letzten Endes erfolgreiche Kandidatur Österreichs für den UNO-Sicherheitsrat hat den Steuerzahler 10 Millionen Euro gekostet. Das ist die Info des Außenministeriums. Veranschlagt war sogar ein doppelt so hoher Betrag. Der Sicherheitsrat ist das mächtigste Gremium der UNO. Das ganze Land drückt heute dem ÖFB-Team bei der WM die Daumen. Die Österreicher spielen gegen Spanien um den Aufstieg ins Achtelfinale. Die Spanier sind klarer Favorit. Teamchef Luis de la Fuente warnt aber vor den Österreichern. Er bezeichnet unser Team als aggressiv und zielstrebig. Ankick ist in Los Angeles um 21 Uhr unserer Zeit.
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3: Die zweite Stunde von unserer Mittagspause. Einen schönen Donnerstag wünsche ich. Ich bin Nadja Heiseler und ich wünsche vor allem Mahlzeit. Vielleicht gibt es bei Ihnen jetzt gerade das wohlverdiente Mittagessen. Ja, und was der Bauer nicht kennt, das frisst er nicht. Ich wünsche Ihnen trotzdem guten Appetit. Das sind Let's Fats. Schöne Mittagspause, Österreich.

0: wir nun zum Wetter für die Steiermark.
1: Heute Nachmittag scheint recht verbreitet die Sonne und die Wolken werden noch weniger. Kurzzeitige Regenschauer sind am frühen Nachmittag im Mariazellerland möglich. Die Höchstwerte liegen zwischen 21 Grad und 29 Grad. Momentan messen wir 23 Grad in Leoben, 27 Grad in Graz und 25 Grad in Bruck an der Mur. Das waren die aktuellen Wetterinformationen.
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1: Es ist kurz nach 13 Uhr und zurzeit gibt es keine längeren Verkehrsverzögerungen. Kommen Sie gut und sicher an Ihr Ziel.

0: Mensch, der trinkt definitiv viel zu wenig. Also Wasser natürlich. Und ich muss mich wirklich dazu zwingen, muss in der Früh einen Wasserkrug hinstellen, sonst wird es nichts. Und oftmals fällt es mir erst am Abend auf, dass ich ja vielleicht ein Glas, vielleicht ein zweites getrunken habe. Wie viel wir trinken sollten und wie wir es schaffen, mehr zu trinken. All das sind Fragen, die uns Dr. Martin Juchum heute beantwortet. Und zwar gleich nach den Alpenrebellen.
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0: Ja, freilich.
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2: Ich darf die Hörerinnen und Hörer von VM1 zum heutigen Gesundheitstipp recht herzlich begrüßen. Heute geht es um einen Trick, wie wir mehr trinken könnten. Viele Menschen wissen, dass sie eigentlich mehr trinken sollten. Als Trick könnte man sich in der Früh einen Krug mit ungesüßtem Früchtetee oder mit Wasser und einem Spritzer Zitronensaft herrichten und ihn an einem Platz abstellen, an dem man immer wieder vorbeikommt.

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Pause hier auf Radio VM1. Ja, und mein Kollege Ingo Rotter, der macht sich auch schon bereit, weil heute, da geht's ja wieder ein Musikschmankerl, das gibt's gleich. Und da heute, da hat er uns ein bisschen was über Slavko Avsenik mitgebracht.

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1: Mein heutiges Musikschmankerl bringt uns Slavko Ausenik. Ja, warum? Ja, heute jährt sich zum 11. Mal sein Todestag, 2. Juli 2015. Über 70 Jahre Oberkrainer Musik, ein Vorbild für viele, viele Musikanten und ein eigenes Klangbild, das hat er geschaffen. Slavko Ausenik, und den hören wir heute. Hallo, Freunde, hallo.

Ja, und von der Stadt, da wechseln wir jetzt zum Berg. Der ruft nämlich, das ist Herr Petra Böck. Ja, und ich wünsche einen schönen Donnerstag, 2. Juli schon. Ein Wahnsinn, wie die Zeit vergeht. Und wie kann man am Donnerstag so schön sagen? Der Donnerstag ist wie ein Versprechen. Das Wochenende, das

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1: Die Mittagspause, die geht schön langsam, aber sicher schon Richtung Ende. Das bedeutet, der Nachmittag rückt näher und, ja, wenn man schon ganz weit nach vorne schaut, dann vielleicht auch schon der heutige Abend. Und wenn Sie dann am Abend heute in den Himmel hinaufschauen, dann tun Sie dort nicht nur Luftschlösser bauen, sondern schauen Sie mal ganz genau, weil heute ist nämlich World UFO Day. Keine Sorge, es geht aber dabei nicht darum, an Außerirdische zu glauben. Der Aktionstag heute, der soll viel mehr dazu anregen, den Nachthimmel bewusster zu beobachten und sich für die Astronomie und das Weltall zu interessieren, weil wer weiß, vielleicht entdeckt man heute Abend ja zumindest eine Sternschnuppe oder eine internationale Raumstation. Da oben fliegt ja alles Mögliche herum.

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1: Und für viel stimmungsvolle Musik, da wird heute am Nachmittag wieder gesorgt. Und zwar mit Ihrer Hilfe bei meinem Kollegen Wolfgang Moser ab 3 unter 013. 3x6 und 5x7. Gern auch jetzt schon Bescheid geben, was Ihnen gefällt. Ab 15 Uhr erfüllt er dann Ihre Musikwünsche. In der nächsten Stunde geht es jetzt mit Fredi Fritz weiter. Ich bin Nadja Heiseler, verabschiede mich bis morgen. Da hören wir uns wieder zur Mittagspause. Und heute, da wünsche ich noch einen wunderbaren Donnerstag.

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1: Mit Hannes Haab. Die sinkenden Rohölpreise sind nur teilweise im Vormonat an den Zapfsäulen angekommen. Der ÖMTC hat sich die Preise genau angeschaut und kritisiert heute die Ölkonzerne. Dominik Graf vom Autofahrerclub.
2: Die Rohölpreise, die sind verglichen jetzt im Juni stärker gesunken, als wir es an den Tankstellen gesehen haben. Aus unserer Sicht sollte hier ein gewisser Gleichklang herrschen, dass wenn die Rohölpreise so deutlich sinken, auch man es an den Tankstellen sieht.
1: Der ÖMTC fordert, dass es international strengere Regeln braucht. Trotz eines möglichen Körpergelds ist Tanken im Juni spürbar billiger gewesen. Benzin ist im Schnitt um 10 Cent, Diesel um 13 Cent günstiger gewesen. Im Fall René Benko bleibt es beim Schuldspruch. Das hat der oberste Gerichtshof heute bestätigt. Das Ersturteil vom vergangenen Oktober, 2 Jahre Haft wegen betrügerischer Krieder, war rechtmäßig. Es geht um 300.000 Euro, die Benko seiner Mutter geschenkt haben soll, um das Geld so am Konkurs vorbeizuschieben. Auch der teilweise Freispruch im Fall einer Mietzinsvorauszahlung für seine Villa ist aufgehoben worden. Das muss in Innsbruck nun neu verhandelt werden. Hunderte Feuerwehrleute in Südfrankreich kämpfen derzeit gegen mehrere Waldbrände. Hunderte Hektar Land sind bereits verbrannt, weil es wegen der letzten Hitzewelle sehr trocken ist und noch Wind mit bis zu 60 km/h dazukommt, haben es die Feuerwehren besonders schwer. Mehrere Straßen wurden gesperrt, 600 Menschen wurden in Sicherheit gebracht. Google muss eine Rekordstrafe von 4,1 Milliarden Euro zahlen. Das hat der Europäische Gerichtshof nun bestätigt. Der Tech-Konzern hat den Handyherstellern bei seinem Betriebssystem Android illegale Beschränkungen eingebaut, um die eigenen Produkte besser verkaufen zu können. Für die Richter hat Google hier klar seine Marktdominanz missbraucht.
3: Willkommen zu Wir machen Musik am Nachmittag, heute am 2. Juli. Wir starten gleich in die Stunde mit den Südsteirern und How Do You Do, einmal ein englischer Titel. Ja, genau. Und danach gibt's den Blick aufs Wetter und auf den Verkehr. Schönen Nachmittag.

0: wir nun zum Wetter für die Steiermark.
1: Heute Nachmittag scheint recht verbreitet die Sonne, während die Wolken noch weniger werden. Kurzzeitige Regenschauer sind am frühen Nachmittag im Mariazellerland möglich. Die Höchstwerte liegen zwischen 21 Grad in Mariazell und 29 Grad südlich von Graz. Momentan messen wir 26 Grad in Kapfenberg, 27 Grad in Graz und 23 Grad in Leoben. Das waren die Wetteraussichten.
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1: Es ist kurz nach 14 Uhr und zurzeit gibt es keine längeren Verkehrsverzögerungen. Wir wünschen eine gute Fahrt.

Marie, der letzte Tanz ist nur für dich, die Dorferwanders in Wir machen Musik am Nachmittag. Sie sind eine Showband aus Salzburg und seit 1990 als Österreichs schärfste Showband unterwegs. Sie haben über 3000 Live-Auftritte in 35 Jahren absolviert. Jetzt geht's weiter zu HU, also zu Hubert Zangerl. Er ist bekannt als Unterländer-Songschreiber. Ja, er ist Komponist, Songschreiber, Produzent, Schlagwerker und Sänger. Er hat am Mozarteum in Salzburg studiert und hat auch komponiert für die Vorentscheidung zum Grand Prix der Volksmusik 2002 und 2004. Er komponiert unter anderem für Künstler wie Martin Locher, Barbara Dorfer, Sabine Wildbach, Romy und den Tränkwaldern. Und seit 2012 hat er den Künstlernamen HU. Aber lange genug geredet, jetzt singen wir uns die Sommerzeit.

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Bist du glücklich? Grautobel, ja, sie schlagen zarte Töne an, die Vorarlberger Mundartband aus Schruns seit den 80ern unterwegs und seit 94 unter dem Namen Grautobel. Ja, sie spielen Mundartrock, aber es war eigentlich gar nicht so rockig. Weiter geht's jetzt mit der Fuchsbartel Banda, ja, die kennt man auch. Die sind aus der Steiermark, eine Volkstanzgruppe aus Deutsch-Feistritz, Frohnleiten und Stivol. Gegründet 1986 von Albin Wiesenhofer, Harald Sukic und Wolfgang Ossenjak. Seit 2008 spielen sie bereits in der zweiten Generation, also rein akustische Volksmusik. Hören wir mal rein. Die Tiroler und Steirer, die Fuchsbartel Banda.

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Immer wieder diese Frauen, die Lauser in Wir machen Musik am Nachmittag. Die Lauser kennt man ja mit ihren Schottenröcken, sind sie nicht zu übersehen. Jetzt geht's weiter zu den Lindauer Buben aus dem Bregenzer Wald. Sie sind bekannt für böhmische Blasmusik, Obergreiner Sound und Volksmusikklassikern, aber sie spielen auch moderne Stimmungshits. Bekannt für ihre steirische Harmonika, Trompete, Bariton, Gitarre und Gesang. Ja, da hören wir jetzt rein. Hans, bleib da.

0: Heute ist der Tag zum Lustigsein, die Brixental-Burm. Seit 2002 bis Ende 2013 waren Mario und Christoph hauptsächlich mit den Brixental-Burmen durch fast ganz Europa unterwegs, als 2012 gemeinsam beschlossen wurde, die Brixental-Burm aufzulösen. Ja, jetzt heißen sie das Duo Volkstirol, aber genug von den Brixental-Burmen. Jetzt geht's zu Udo Wenders, ganz was anderes. Also er hat beim Grand Prix der Volksmusik mitgemacht, hat den österreichischen Vorentscheid gewonnen und hat natürlich auch bei Dancing Stars mitgemacht und den dritten Platz erreicht. Er ist ein eher romantischer Sänger und mit einer tiefen, warmen Stimme. Und da hören wir jetzt rein. Udo Wenders, die Welt von heute.
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Das war schon wieder mit Wir machen Musik am Nachmittag. Gleich geht's weiter mit Wolfgang Moser um 15 Uhr. Und er wird Ihre Musikwünsche erfüllen unter 0133 mal die 6 und 5 mal die 7. Ich sag auf Wiederhören. Bis morgen.

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1: Mit Hannes Harp. Das Bundesheer will die Stellung bis Herbst zum Teil digitalisieren. Schon vor dem eigentlichen Termin bei einer der Stellungskommissionen können Kandidaten medizinische Befunde auf einer Plattform hochladen. Auch Ausbildungen und persönliche Interessen oder Kenntnisse bekannt geben, freut sich heute Verteidigungsministerin Claudia Tanner. Sie macht aber auch klar:
2: Die Teilnahme an diesem digitalen Stellungsprozess ist immer eine freiwillige. Das heißt, der Stellungspflichtige wird nach wie vor über die Möglichkeit mit einem Infoschreiben informiert. Und sobald er dieses Infoschreiben hat, kann er sich entsprechend registrieren im Bundesheer online. Und dann sozusagen die nachfolgende Kommunikation, die erfolgt dann ausschließlich digital.
1: Das Projekt hat nun als erstes in Kärnten begonnen. Bis zum Oktober soll die digitale Stellung auf sämtliche Stellungskommissionen in Österreich ausgerollt werden. Die Staatsanwaltschaft Trient klagt nun Signa-Gründer René Benko und weitere 36 Menschen an. Es geht um den Vorwurf der Bildung einer kriminellen Vereinigung. Die Ermittlungen hatten bereits Ende 2024 ein mögliches Netzwerk aus Politik und Wirtschaft in der Region Trentino-Südtirol aufgedeckt. Es geht um die Frage, ob sich die mögliche Organisation abgesprochen hat, um öffentliche Ausschreibungen zu beeinflussen. Ermittler haben im Hamburger Hafen Drogen im Wert von 12 Millionen Euro sichergestellt. Darunter war rund 1,2 Tonnen Cannabis, wie Zoll, Staatsanwaltschaft und Polizei mitteilen. Die Beamten haben 8 Verdächtige in Polen festgenommen. Davon sitzen 6 mutmaßliche Dealer mittlerweile in Untersuchungshaft. Die sinkenden Rohölpreise sind nur teilweise an der Zapfsäule angekommen. Der ÖMTC hat sich die Preise im Vormonat genau angeschaut und kritisiert heute die Ölkonzerne. Der Autofahrerclub fordert, dass es international strengere Regeln braucht. Trotz eines möglichen Körbergelds ist Tanken im Juni aber spürbar billiger gewesen. Benzin ist im Schnitt um 10 Cent, Diesel um 13 Cent günstiger gewesen.
3: Hallo, Servus und Grüß Gott, mein Name ist Wolfgang Moser und ich darf Sie recht herzlich begrüßen am Nachmittag hier bei Radio VM1. Ich begleite Sie in den nächsten Stunden bis zum Feierabend und ich hoffe, Sie sind auch meine Gäste. Ja, wir starten mit Musik. Was ist unser Motto heute? Heimat. Das ist unser Motto. Heimatwind heißt der Titel von den fetzigen Tirolern. Und danach machen wir einen kurzen Blick auf Wetter und Verkehr.

0: wir nun zum Wetter für die Steiermark.
1: Heute Nachmittag scheint recht verbreitet die Sonne, während die Wolken noch weniger werden. Kurzzeitige Regenschauer sind am frühen Nachmittag im Mariazellerland möglich. Die Höchstwerte liegen zwischen 21 Grad in Mariazell und 29 Grad südlich von Graz. Momentan messen wir 26 Grad in Bad Aussee, 27 Grad in Kapfenberg und 25 Grad in Knittelfeld. Das waren die neuesten Wetterinformationen.
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1: Es ist kurz nach 15 Uhr und aktuell verzeichnen wir einige Verkehrsbehinderungen. In der Steiermark kommt es auf der Südautobahn zwischen Bad St. Leonhard und Modriach zu stockendem Verkehr aufgrund einer hohen Verkehrsbelastung. Rechnen Sie mit längeren Fahrzeiten in diesem Bereich. Wir wünschen eine gute Fahrt.

Ja, auch heute ist es Zeit für Ihre Musikwünsche. Und wie geht das? Wie kommen Sie zu unserer Wunschbox? Ganz einfach, 0133 × 6, 5 × 7, das ist die Nummer, wie Sie uns erreichen. 0133 × 6, 5 × 7. Jetzt kommt Nick B. Madre Mia.

Ja, man sollte halt aufpassen, wo man seine Sachen liegen lässt oder übrig lässt. Apropos, Österreich ist in aller Munde, auch bei der Fußball-WM und nicht nur jetzt fußballerisch, sondern ich weiß nicht, ob Ihnen das aufgefallen ist, am Dienstag bei dem Spiel der Norweger wurde ein Künstler aus Österreich gespielt und es hat mir wirklich Spaß gemacht. DJ Ötzi mit Hey Baby konnte man da im Stadion hören. Bei uns ist er jetzt zu Gast, der DJ Ötzi mit seinem Titel Ehrlich.

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0: Sie können gerne die Augen zumachen, die Musik genießen hier auf Radio VM1. Aber wichtig ist natürlich, dass Sie mich anrufen unter 0133 65 mal die 7.
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0: Ja, und weiter geht's bei uns mit den Echturigen, weil ich auf Mai Quetschen stehe. Bitte runtersteigen, sonst kannst du nicht spielen.

0: habe ich es verstanden. Er liebt seine Quetschen. Sehr schön.
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0: Ganz genau. Und da habe ich schon den ersten des heutigen Donnerstags zu erfüllen.
2: Hallo, liebes VM1-Studio. Ich wünsche mir Bagapur-Zeit von dem Bagapur. Danke.
0: Sehr gerne. Hier sind Sie schon.

0: So klingt der Nachmittag hier auf Radio VM1, die Krochledern. Jo, die geben ziemlich Gas, oder? Jetzt habe ich eine Anruferin, eine sehr bekannte Stimme. Hallihallo.
1: Ja, grüß euch VM1-Team, da ist die Resi.
0: Servus.
1: Kannst du mir bitte heute für die Zillertaler Spitzbuben ein flottes Liedl spielen von der neuen CD? Ich lasse den Sepp und die Frieda schön grüßen, an Jörg und an Richard. Und euch wünsche einen schönen Donnerstagnachmittag. Vielen Dank.
0: Einen wunderschönen Gruß zurück, liebe Resi. Hier kommen Sie schon, die Zillertaler Spitzbuben. Was sagst du dem Titel? A Musik mit einem Schmiss? Ja, ganz speziell für euch, ihr Lieben.

0: Ludwig Hirsch, du magst mich. Ich mag ihre Musikwünsche. 01336 5x die 7, die Draufgänger. Die tanzen um die Welt.
1: Wir haben schon viele

0: sind einfach immer gut drauf, die Draufgänger. Jawohl, da gibt's immer richtig gut Spaß bei den Draufgängern und auch heute am Donnerstagnachmittag. Schön, dass Sie mit dabei sind bei unserer Sendung heute mit Wolfgang Moser. Ich darf Sie den Donnerstagnachmittag begleiten. Jo, und dann wartet auf uns ein aufregender Abend. Aber bis dahin haben wir Musikwünsche zu erfüllen, so auch den nächsten.
1: Hallo, Hallihallo. Tim, bitte, ich hätte gerne den Papagei, wenn ihr mir das spielen könnt. Das wäre sehr schön und lustig. Danke, ich bedanke mich.
0: Bitte sehr gerne, viel Spaß dabei.

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0: Das gehört noch dazu. Absolut der Dampfer. Nathalie Holzner, diese Stimme kennt man mittlerweile. Sie gehört ja zu den großen Stimmen aus der österreichischen Schlagerszene. Schön, dass Sie mit dabei sind.
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0: Ganz genau, auch heute am Donnerstagnachmittag, heute mit Wolfgang Gmoser. Schön, dass Sie mit dabei sind. Die Ladiner begleiten uns jetzt musikalisch bis zu den Nachrichten um pünktlich 16 Uhr. Unser lieber Freund, der Hannes Hab, hat sich schon vorbereitet. Und danach geht's bei uns natürlich weiter.

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1: Mit Hannes Harp. Die Pasterze am Großglockner wird schon bald den Status als größten Gletscher Österreichs verlieren. Das Abschmelzen des sogenannten Hufeisenbruchs wird in den kommenden Monaten erwartet. Das ist heute die Info des Alpenvereins. Wie geht's da mit den heimischen Gletschern weiter, haben wir Gletscherforscherin Andrea Fischer gefragt.
2: In etwa 25 Jahren geht man davon aus, dass nur mehr 10-20% der heutigen Gletscherfläche vorhanden sind. Auch die Pasterze wird sich hier noch weiter aufspalten und sehr viele kleine, tiefer gelegene Gletscher werden dann vollständig verschwunden sein.
1: In den nächsten 5 Jahren soll knapp ein Drittel der Gletscher verschwunden sein. Durch die geringere Schnee- und Eisschmelze wird Wasser in den Flüssen fehlen, sagt Fischer. Das Bundesheer will die Stellung bis Herbst zum Teil digitalisieren. Schon vor dem eigentlichen Termin bei einer Stellungskommission können Kandidaten medizinische Befunde auf einer Plattform hochladen. Auch Ausbildungen und persönliche Interessen oder Kenntnisse bekannt geben, freut sich heute Verteidigungsministerin Claudia Thanner. Die Teilnahme daran ist aber freiwillig. Zuerst hat das Projekt in Kärnten begonnen. Bis Oktober soll es die digitale Stellung österreichweit geben. Die Wiener Polizei sucht einen Falschgeldbetrüger. Der Mann soll zumindest 3-mal von März bis April zugeschlagen haben. Zuerst hat der Betrüger angegeben, mit einem echten 100er zu zahlen, dann aber doch mit Kleingeld. Als der echte 100-Euro-Schein bei ihm retour war, hat er ihn gegen einen falschen 100er getauscht. Die Polizei geht von weiteren Opfern aus. Wer Hinweise geben kann, soll sich beim Landeskriminalamt Wien melden. Stress, gereizte Stimmung oder psychische Belastungen machen den Menschen im Job zu schaffen. Mehr als ein Fünftel empfindet die Arbeit als psychisch belastend. Über ein Viertel steht unter starkem Zeitdruck. Das steht im neuen Arbeitsklimaindex der Arbeiterkammer. Betroffen sind vor allem Branchen wie Gesundheit oder Tourismus sowie Menschen, die am Bau arbeiten.
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3: Einen wunderschönen Donnerstagnachmittag darf ich Ihnen wünschen. Ich begrüße Sie recht herzlich zur zweiten Stunde. Und was habe ich da gerade gehört? Stress, gereizte Stimmung, psychische Belastungen machen den Menschen im Job zu schaffen. Oh mein Gott, Sie sollten hier bei Radio VM1 arbeiten. Da geht es einfach immer mit viel Spaß, guter Unterhaltung, guter Musik ab. Und es macht einfach Spaß, hierzu für Sie da zu sein. Und wenn wir Ihnen ein bisschen helfen können in den Tag, ja, dann machen wir das gerne mit Musik und Ihren Musikwünschen. 0133x6, 5x7. 0133x6, 5x7.
4: Servus, ich bin der Stefan aus Seeföden und ich höre gerne VM1.
3: Sehr gut, freut uns sehr. Schöne Grüße nach Saalfelden und überhaupt in unser wunderschönes Landl.

0: kommen wir nun zum Wetter für die Steiermark.
1: Heute Nachmittag scheint recht verbreitet die Sonne, während die Wolken noch weniger werden. Kurzzeitige Regenschauer sind am frühen Nachmittag im Mariazeller Land möglich. Die Höchstwerte liegen zwischen 21 Grad und 29 Grad. Momentan messen wir 28 Grad in Graz, 24 Grad in Schladming und 25 Grad in Knittelfeld. Das waren die Wetteraussichten.
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1: Es ist kurz nach 16 Uhr und aktuell verzeichnen wir einige Verzögerungen. In der Steiermark kommt es auf der A2 zwischen Bad St. Leonhard und Modriach zu stockendem Verkehr aufgrund einer hohen Verkehrsbelastung. Rechnen Sie mit längeren Fahrzeiten in diesem Bereich. Kommen Sie gut und sicher an Ihr Ziel.

0: Ein Klassiker der Oberkrainer Szene, die Mooskirchner, es klingt Musik. Ja, und morgen bei den Heimatgrüßen wird es hochinteressant. Karli Lenz ist bei einem ganz besonderen Mann in der Südsteiermark zu Gast, der 1972 schon ein Formel-1-Auto nachgebaut hat. Motocross-Fahrer war er und dann hat er begonnen, erste Erfindungen für die Weinbauern umzusetzen. Karli, wer ist dieser interessante Mann und welche Erfindungen sind denn das?
1: Dieser interessante Mann ist der Ferdinand Dingsleder, der Ferl, wie man ihn nennt in der Südsteiermark. Ja, wie gesagt, er hat angefangen, Autos zu bauen, aber 1992 hat er ein Gerät erfunden, speziell für die Weinbauern, mit dem er die Weingärten hat ausmähen können, dass man immer mit der Sensen mähen muss. Jetzt, ganz aktuell, hat er eine Weinmaschine erfunden. Ja, und was das genau ist, das erfahren wir morgen. Ich bin selber schon sehr, sehr gespannt.
0: Ja, das wird wirklich interessant und darauf freuen wir uns natürlich, diesen Erfinder und auf unseren Karli Lenz, der sich wie immer pünktlich nach 11 Uhr morgen melden wird mit seinen Heimatgrüßen.
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0: Der Harry Kutscher kennt sich aus bei uns in Österreich.
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2: Ja, grüß Gott, hier ist Helga aus Wien. Ich wünsche mir bitte der alte Holzknecht. Liebe Grüße.
0: Ja, auch liebe Grüße zurück in unsere schöne Bundeshauptstadt. Ich hoffe, Sie halten es noch aus mit der Hitze, oder?

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0: Markus Kreuz, der absolute Wahnsinn heute am Donnerstagnachmittag. Jetzt habe ich wieder für Sie etwas ganz Wichtiges, was ganz Besonderes. Bei uns ist heute wieder die Lilly und die Hanni mit ihrer Naturwerkstatt. Und heute gibt es ein ganz interessantes Thema, nämlich die Gundelrebe.
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2: Herzlich willkommen zu einer neuen Ausgabe der Naturwerkstatt. Hallo Hanni.
3: Grüezi Lilly.
2: Wir sind jetzt einmal bei den Wildkräutern jetzt angelangt und da kommen wir zu meinem Kraut. Zum Hexenkraut, die Gundelrebe oder Gundermann. Ja. Bekannt ist ja ganz, ganz wichtig für uns Frauen, oder?
3: Genau.
2: Was ist da das Besondere dran?
3: Die haben ganz viel Bitterstoffe, Gerbstoffe, Flavonoide und die Gundelrebe, die wächst eigentlich überall. Gell? Mhm. Die kann ich sowohl kulinarisch verwenden, ich kann sie aber auch einfach, wenn ich einen Husten habe, verwenden. Auch wenn ich mit der Verdauung irgendwie Probleme haben sollte, kann ich sie hernehmen. Sie ist aber auch handtreibend und antibakteriell. Mhm. Ich kann entweder eine Tinktur machen, ich kann mir aber auch einen Wickel machen, ich kann mir auch einen Ölauszug machen und sie als Salbe weiterverarbeiten. Aber jetzt in dieser Jahreszeit kann ich sie natürlich frisch hernehmen und
2: in Salat reingeben.
3: Genau, okay. Ganz einfach.
2: Mit den Blüten sogar.
3: Genau, und das schaut wunderschön aus.
2: Und das Lustige ist ja, man steigt ja da meistens drüber, weil es ist ja ein sogenannter Flachwurzler und der wächst am Boden so entlang, kann aber auch in die Höhe wachsen. Mhm. Und den übersieht man ganz gern, wenn man jetzt nicht Bescheid weiß, dass das eine Gundelrebe ist.
3: Genau, aber sobald man mal den Blick dafür gewonnen hat, bemerkt man sie sofort und glaubt sie.
2: Die Gundelrebe ist ja auch für die weisen Frauen, wenn ich es jetzt einmal so schön sage, auch ein Schutz, denn er schützt vor schwarzer Magie, er schützt den Körper vor bösen Geistern sozusagen.
3: Genau.
2: Das heißt, wir haben jetzt gelernt, man kann da ein Vollbad einmal machen, man kann eine Salbe draus machen, man kann Saftkraut mit blütenfrischen, saftgesammelten Blättern dann entsaften, man kann sogar mit Buttermilch vermischen. Mhm. Wie schmeckt denn das dann? Sehr kräuterlich wahrscheinlich.
3: Ja, es ist schon ein bisschen ein bitteres Kraut, gerade im Frühjahr, ja.
2: Dann würde ich sagen, auf zum Sammeln der Gundelrebe, die geht den ganzen Sommer. Einfach einmal am Wegrand schauen, nicht genau neben der Straße, aber man findet sicher eine. Da sage ich danke, Hanni, fürs Kommen.
3: Danke für die Einladung. Vierte Lilly.
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natürlich die Alpen. Gragela Wanders und gleich nach Alexandra Schmid, da kommt unser Gesundheitsexperte heute wieder vorbei, Dr. Martin Juchum. Er hat heute ein wichtiges Thema, vor allem jetzt im Sommer bei diesen heißen Temperaturen, richtiges Trinken und was man trinken sollte, das wird er heute uns vorstellen. Ich weiß nicht, wie es Ihnen geht, aber ich match mich zurzeit mit einer Kollegin, mit der lieben Selina. Ja, wir schaffen gerade am Vormittag einen Liter Wasser natürlich. Ja, wie geht's Ihnen? Hören wir auf jeden Fall, was unser Dr. Martin Juchum zu sagen hat zu dem wichtigen und interessanten Thema.

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1: Ich darf die Hörerinnen und Hörer von VM1 zum heutigen Gesundheitstipp recht herzlich begrüßen. Heute geht es um einen Trick, wie wir mehr trinken könnten. Viele Menschen wissen, dass sie eigentlich mehr trinken sollten. Als Trick könnte man sich in der Früh einen Krug mit ungesüßtem Früchtetee oder mit Wasser und einem Spritzer Zitronensaft herrichten und ihn an einem Platz abstellen, an dem man immer wieder vorbeikommt. Zur Abwechslung können auch Zitronenmelisse oder Gurkenstücke im Wasser sein. Immer wenn man vorbeikommt, wird man daran erinnert, dass man ein Glas trinken sollte. Ich bedanke mich für das Interesse und freue mich auf das nächste Mal.
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fidelen Müllteiler heute bei Radio Vollm 1 am Nachmittag. Matti Valentino, der düst ja durch alle Bühnen oder durch alle Zeltfeste mittlerweile. Dickt mit dem Kasumandel durch, hat er sich zusammengetan und den nächsten Titel wird er jetzt interpretieren. Almen statt Palmen. Komm her.

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0: Ja, so schaut's aus in der Gasen bei den Stornis. Und kurz vor den Nachrichten habe ich noch einen Musikwunsch zu erfüllen.
1: Durch Karli Lenz hören wir immer in der Schweiz den Top-Radio VM1. Hm. Wir möchten gern begrüßen den Sepp Schaffer vom Doberer Viergesang und wünschen die schöne Schweizerin. Wir lassen alle grüßen, Verwandten und Bekannten in der Weststeiermark. Besonders natürlich der Karli Lenz. Tschüss, Jakob Neff von der Schweiz.
0: Lieber Herr Jakob, also das ist ja voll nett, dass der Karli schuld ist, dass Sie Radio VM1 hören, und wir freuen uns sehr, dass Sie bei uns mit dabei sind. Jetzt habe ich mich wirklich bemüht, die schöne Schweizerin, ihren Wunsch hier herauszufinden. Ich habe etwas gefunden vom Bergland Echo. Ich hoffe, Sie können auch mit dieser Alternative an den Donnerstagnachmittag hier gut bei uns verbringen. Alles Liebe, schöne Grüße in die Schweiz.

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1: Mit Hannes Haab. Heute Abend heißt es Daumen drücken für Österreich. Unser Fußballnationalteam trifft im 16. Finale dieser WM auf Spanien. Sportreporter Markus Terrant, Österreich ist klarer Außenseiter.
2: Ja, der amtierende Europameister ist klarer Favorit. In den Wettbüros bekommt man für einen Österreich-Sieg sogar das 8- bis 10-fache des Einsatzes zurück. Und trotzdem trauen nicht wenige Fußballexperten dem ÖFB-Team eine Überraschung zu, vor allem je länger es aus Sicht der Österreicher kein Gegentor aufzuholen gilt. Die Spanier haben bei dieser WM noch dazu nicht komplett überzeugt, außerdem sind einige Spieler angeschlagen. Österreich kommt dagegen mit viel Rückenwind aus dem dramatischen Spiel gegen Algerien nach L.A.
1: Ankick ist um 21 Uhr im SoFi-Stadion in L.A. 2000 Österreicher sind live vor Ort. Im Fall René Benko bleibt es beim Schuldspruch. Das hat der Oberste Gerichtshof heute bestätigt. Das Ersturteil vom vergangenen Oktober, 2 Jahre Haft wegen betrügerischer Krieder, war rechtmäßig. Es geht um 300.000 Euro, die Benko seiner Mutter geschenkt haben soll, um das Geld so am Konkurs vorbeizuschieben. Auch der teilweise Freispruch im Fall einer Mietzinsvorauszahlung für seine Villa ist aufgehoben worden. Das muss in Innsbruck nun neu verhandelt werden. Die Pasterze am Großglockner wird schon bald den Status als größten Gletscher Österreichs verlieren. Das Abschmelzen des sogenannten Hufeisenbruchs wird in den kommenden Monaten erwartet. Das ist heute die Info des Alpenvereins. In den nächsten 5 Jahren soll knapp ein Drittel der Gletscher verschwunden sein. Durch die geringere Schnee- und Eisschmelze wird Wasser in den Flüssen fehlen, sagt uns Gletscherforscherin Andrea Fischer. Google muss eine Rekordstrafe von 4,1 Milliarden Euro zahlen. Das hat der Europäische Gerichtshof nun bestätigt. Der Tech-Konzern hat den Handyherstellern bei seinem Betriebssystem Android illegale Beschränkungen eingebaut, um die eigenen Produkte besser verkaufen zu können. Für die Richter hat Google hier klar seine Marktdominanz missbraucht.
3: 17:02 Uhr.
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4: Also, wir wärmen uns auf. Heute Abend ist das große Spiel der Spiele für die österreichische, nicht nur Fußballnationalmannschaft, sondern für die ganze Nation. Und da sollten wir uns noch ein bisschen was zu holen. Also zu essen und zu trinken vielleicht. Auch die Musik darf nicht fehlen. Der Hansi, der glaubt an dich. Wir glauben an euch, an dieses Spiel heute.

0: wir nun zum Wetter für die Steiermark.
1: Heute Abend ist es überwiegend sonnig und trocken. In der Nacht ziehen im Norden zeitweise Wolkenfelder auf, während der Wind vorübergehend abflaut. Die Temperaturen sinken im Süden auf etwa 18 bis 14 Grad, in den Tälern der Obersteiermark bis rund 10 Grad. Momentan messen wir 20 Grad in Bad Aussee, 22 Grad in Leoben und 25 Grad in Mürzzuschlag. Morgen wird es wechselhaft mit zeitweisen Regenschauern, besonders im Bereich von Schladming bis Mürzzuschlag, während die Ost- und Südsteiermark längere sonnige Abschnitte erwarten kann. Die Temperaturen liegen zwischen 21 und 29 Grad. Das waren die aktuellen Wetterinformationen.
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1: Es ist kurz nach 17 Uhr und aktuell verzeichnen wir einige Verkehrsbehinderungen. In der Steiermark kommt es auf der Südautobahn zwischen Bad St. Leonhard und Modriach zu stockendem Verkehr aufgrund einer hohen Verkehrsbelastung. Planen Sie in diesen Bereichen mehr Zeit ein. Wir wünschen eine sichere Fahrt.

0: heute am Nachmittag und bei uns geht's weiter mit einem Musikwunsch. Hallihallo.
1: Liebes Radio VM1 Team, ich wünsche mir das Lied Reif für die Liebe von der Manuela Lorenz. Morgen kommt ja das dazugehörige Musikvideo heraus und ich freue mich echt schon drauf, weil es wird sicher wieder mega. Liebe Manuela, falls du zuhörst, was ja leicht sein könnte, weil du ja öfter Radio VM1 hörst.
0: Sehr gut.
1: Auch dich lasse ich ganz lieb grüßen. Tschüss.
0: Jawohl, und da grüßen wir natürlich auch all anderen Hörern, die uns heute zuhören. Schön, dass Sie mit dabei sind und jetzt kommt der Titel von Manuela Lorenz, Reif für die Liebe.

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0: Oh. Der nächste Titel ist ein Musikwunsch. Hallihallo, wen habe ich dran?
1: Hallo, Radio VM1, das ist der Erik. Kannst du mir heute bitte von der Melissa Naschenwein, ich glaube, das heißt, willst du schmusen oder nur schmusen? Ich glaube, das heißt das.
0: Ja.
1: Spielen.
0: Gern.
1: Und nachher ganz schön groß, der Resina und gleich kommt tausendmal Zierte.
0: Lieber Jörg, das Lied heißt Verliebt von der Melissa Naschenweng. Und da geht's richtig rund. Freut mich sehr. Alles Liebe, schönen Gruß.
2: Ach so, aha, ja, gibt's das auch.

toll. Unsere Melissa Naschenweng, und wenn Sie auch so einen netten Musikwunsch haben, dann rufen Sie mich einfach an unter 01 33 6 5 mal die 7.

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1: Ja, ich darf Sie recht herzlich begrüßen heute am Donnerstagnachmittag. Ja, wie schaut's denn aus? Haben Sie schon alles parat für das heutige Fußballmatch? Was kommt denn bei Ihnen so auf den Tisch? Also ich habe mich ein bisschen umgefragt und da waren so Hits wie zum Beispiel Knacker mit Semmel und einen weißen Spritzer oder ein paar Salzstangerl in Scheiben aufgeschnitten. Eine andere Dame meinte, sie beißt eher an ihren Nägeln herum. Also ja. Es ist einfach alles erlaubt und ich hoffe natürlich, dass wir heute Abend etwas Nettes erleben, ja?

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0: von wem singt denn da eigentlich die Jazzkit, ja?
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0: So einfach geht das. Und schon sind Sie bei uns dran.
2: Hallo,
0: wenn Sie
2: Freunde
0: das
2: von Radio VM1 und Thomas aus Seefeld. Ein interessanter Arbeitstag neigt sich dem Ende zu. Einen wunderschönen Abend. Fußballabend steht vor der Tür. Aber bevor es Fußball losgeht, Österreich gegen Spanien, muss man alle schon drauf warten. Ich gehe mal mit Christoph Haus in den Garten. Im Garten grillen und chillen. Und uns fürs Fußball stärken. Schönen Abend. Vielen Dank.
0: Gar keine schlechte Idee, oder? So ein gutes Bratwürstel. Ja, wir stimmen uns ein auf den heutigen Abend. Und auch unser Bundespräsident, der hat so seine wichtigen Nachrichten zu sagen. Apropos, die hören wir dann genau um 18 Uhr. Also dranbleiben.

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1: Mit Hannes Harp. Österreich spielt heute bei der Fußball-WM um die Sensation und den Aufstieg ins Achtelfinale beim Spiel gegen den amtierenden Europameister Spanien, appelliert auch Bundespräsident Van der Bellen in einem Instagram-Video an alle Eltern im Land, ihre Kinder heute länger aufbleiben zu lassen.
2: Ja, bis spät in die Nacht hinein Fernsehen ist nicht gut, ich weiß das. Aber drücken Sie diesmal ein Auge zu, damit die Kinder, die das wollen, unser Nationalteam live anfeuern können. Solche Erinnerungen nimmt man doch sein Leben lang mit. Und obendrein haben wir derzeit die letzten Tage vor den Ferien. Alles Liebe und an alle Kinder viel Spaß beim Anfeuern.
1: Anpfiff ist um 21 Uhr im SoFi-Stadion in Los Angeles. 2000 Österreicher sind live vor Ort. Einen Freispruch hat es für Ex-FPÖ-Politiker und Ex-Vizekanzler Heinz-Christian Strache am Wiener Landesgericht gegeben, im Untreueprozess in der sogenannten Lebensversicherungskausa. Ein Schöffensenat hat den Vorwurf der Untreue gegen ihn und einen weiteren Mitangeklagten zurückgewiesen. Die sinkenden Rohölpreise sind nur teilweise an der Zapfsäule angekommen. Der ÖMTC hat sich die Preise im Vormonat genau angeschaut und kritisiert heute die Ölkonzerne. Der Autofahrerclub fordert, dass es international strengere Regeln braucht. Trotz eines möglichen Körpergelds ist Tanken im Juni aber spürbar billiger gewesen. Benzin ist im Schnitt um 10 Cent, Diesel um 13 Cent günstiger gewesen. Stress, gereizte Stimmung oder psychische Belastungen machen den Menschen im Job zu schaffen. Mehr als ein Fünftel empfindet die Arbeit als psychisch belastend. Über ein Viertel steht unter starkem Zeitdruck. Das steht im neuen Arbeitsklimaindex der Arbeiterkammer. Betroffen sind vor allem Branchen wie Gesundheit oder Tourismus sowie Menschen, die am Bau arbeiten.
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3: Jawohl, Österreich ist heute in aller Munde und ich möchte gerne wissen, wie viele Leute da heute wirklich zuschauen. Ja, und natürlich dürfen die Kleinen ein bisschen aufbleiben, auch wenn es wahrscheinlich länger dauern wird. Denn es wäre ja auch möglich, dass Österreich heute in ein Elfmeterschießen geraten könnte. Wir wollen natürlich die Hoffnung nicht sterben lassen. Wir freuen uns alle drauf.

0: wir nun zum Wetter für die Steiermark.
1: Heute Abend ist es überwiegend sonnig und trocken. In der Nacht ziehen im Norden zeitweise Wolkenfelder auf, während der Wind vorübergehend abflaut. Die Temperaturen sinken im Süden auf zwischen 14 und 18 Grad, in den Tälern der Obersteiermark bis auf etwa 10 Grad. Momentan messen wir 19 Grad in Schladming, 22 Grad in Leoben und 25 Grad in Bruck an der Mur. Morgen wird es wechselhaft mit zeitweise dichten Wolken und Regenschauern, besonders im Bereich von Schladming bis Mürzzuschlag, während die Ost- und Südsteiermark längere sonnige Abschnitte erwarten kann. Die Temperaturen liegen zwischen 21 und 29 Grad. Das war das Wetter.
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1: Es ist kurz nach 18 Uhr und aktuell verzeichnen wir einige Verkehrsbehinderungen. In der Steiermark kommt es auf der Südautobahn zwischen Bad St. Leonhard und Modriach zu stockendem Verkehr aufgrund einer hohen Verkehrsbelastung. Rechnen Sie mit längeren Fahrzeiten in diesem Bereich. Kommen Sie gut und sicher an Ihr Ziel.

verdrängt der Tag das Morgengrauen. Die Sonne scheint voll Selbstvertrauen. Die Zeichen stehen auf 30 Grad.

0: Jahr. Das hoffen wir morgen auch um diese Zeit, dass alles perfekt gelaufen ist. Ja, irgendwie hat man da schon ein bisschen auch Respekt zu hören bekommen von der spanischen Nationalmannschaft. Vor allem, ja, denken Sie, Sie könnten in ein Elfmeterschießen gehen mit uns. Na, wir lassen uns überraschen, oder?
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0: den Grill herrichten, rufen Sie doch einfach an. Wir unterstützen Sie musikalisch. Machen Sie es so wie die nächste Hörerin.
1: Hallo, hallo Frau Almeins, da ist nun mal auch wieder die Rosita vom Letztal und ich wünsche mir das Lied Manche Rose blüht für uns immer von den Latinen. Ganz schönen Dank, wenn Sie mir diesen Wunsch erfüllen können, für meine ganz liebe Schwägerin Monika.
0: Bitte sehr gerne.
1: Ganz schönen Dank.
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0: Die Meisnitzer Band, absolute Superstars aus dem wunderschönen Salzburger Land. Jetzt habe ich einen Musikwunsch. Hallihallo.
1: Hallo Wolfgang, hier ist Gila. Ich habe noch einen Musikwunsch.
0: Ja, bitte
1: gerne. Und zwar Das Leben ist so kurz von Nick P. Mhm. Herzlichen Dank und noch einen schönen Abend. Liebe Grüße von Gila. Tschüss.
0: Einen wunderschönen Abend.

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0: Die Krainis waren das.
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0: Ganz genau, so einfach geht es. Sie rufen einfach diese Telefonnummer 0133 mal die 6, 5 mal die 7, sprechen Ihren Wunsch auf unsere Wunschbox oder auf unseren Anrufbeantworter und schon erfüllen wir Ihren Musikwunsch. Hallihallo, wer ist denn da?
2: Servus Wolfgang, Sohne da aus dem schönen Tannheimer Tal. Ich würde mir bitte wünschen, von den Ursprungwurm, wie die Schwalben. Ja, ich wünsche Ihnen einen schönen Abend, liebes VM1-Team und alles Bestens. Bis zum nächsten Mal. Danke. Ciao.
0: Lieber Toni, also ich muss mal sagen, es freut mich sehr, deine Stimme zu hören. Du bist im Auto unterwegs, oder? Du bist auf dem Heimweg. Alles Gute wünsche ich dir. Ich habe mich sehr, sehr lange beschäftigt mit deinem Musikwunsch, muss ich ehrlich sagen. Und ich habe ihn nicht ganz verstanden. Also lieber Toni, ich habe jetzt was ausgesucht für dich, weil ich dich einfach gut kenne und weil mir dein Lachen so gefällt, will ich dir den nächsten Musikwunsch oder den nächsten Titel als Ersatzwunsch spielen. Die Ursprungburm, ich will die Lachen sehen und alles Gute, lieber Toni.

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1: Mit Hannes Haab. Die großen Ölkonzerne sollen sich ein Körperlgeld bei den Spritpreisen im Vormonat verdient haben. Der ÖMTC kritisiert heute, dass die Spritpreise im Vergleich zum Rohölpreis zu langsam gesunken sind. Benzin hat im Schnitt um 10 Cent, Diesel um gut 13 Cent weniger gekostet. Wie es mit den Preisen auch wegen der kommenden Sommerferien weitergeht, haben wir Dominik Graf vom Autofahrerclub gefragt.
2: Üblicherweise sieht man schon zu den Ferien hin einen Anstieg, vor allem beim Benzinpreis. Aus unserer Sicht sollte es aber dennoch so sein, dass wenn die Rohölpreise so deutlich fallen, man an den Tankstellen auch einen sinkenden Effekt sieht und die Ferien sich hier nicht so klar zeigen.
1: Wer etwa nach Kroatien auf Urlaub fährt, sollte am besten am Weg in Slowenien oder direkt in Kroatien tanken, ist der Tipp vom ÖMTC, weil die Preise dort tiefer sind als in Österreich. Der oberste Gerichtshof hat heute den Schuldspruch gegen René Benko wegen betrügerischer Krieder bestätigt. Den Teilfreispruch hat der OGH aufgehoben und zur Neuverhandlung an das Erstgericht in Innsbruck zurückgewiesen. Der Signa-Gründer hat im Oktober 2 Jahre Haft bekommen. Nachdem in Niederösterreich im Bezirk Baden gestern eine tote 70-Jährige gefunden wurde, ist heute das Ergebnis der Gerichtsmedizin gekommen. Fremdverschulden wird da ausgeschlossen. Die Frau dürfte unglücklich gestürzt sein und sich dabei tödlich verletzt haben. Eine Pflegerin hat die Frau gefunden und die Rettung angerufen. Für die 70-Jährige ist aber jede Hilfe zu spät gekommen. Heute Abend heißt es Daumen drücken für Österreich. Unser Fußballnationalteam trifft im 16. Finale dieser WM auf Spanien. Österreich ist klarer Außenseiter. In den Wettbüros bekommt man für einen Österreich-Sieg das 8- bis 10-fache des Einsatzes zurück. Und trotzdem trauen nicht wenige Fußballexperten dem ÖFB-Team eine Überraschung zu. Vor allem, je länger es aus Sicht der Österreicher kein Gegentor aufzuholen gilt. Ankick ist um 21 Uhr im SoFi-Stadion in LA. 2000 Österreicher sind live vor Ort.
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3: Wir starten in die nächste Stunde, eigentlich für mich die letzte Stunde des heutigen Nachmittags. Wir sind am Feierabend angekommen. Ja, und das Miss Ebner Trio, das ist musikalisch für Sie da. Sie sind nämlich beste Freunde oder Sie spielen für die besten Freunde. Ja, danach machen wir wieder einen kurzen Blick auf Wetter und Verkehr und unser Jazz-Robin, der wartet auch schon mit seinem Musikkarussell. Heute sind die Pretula-Burm dran. Also, viel Spaß.

0: wir nun zum Wetter für die Steiermark.
1: Heute Abend ist es überwiegend sonnig und trocken. In der Nacht ziehen im Norden zeitweise Wolkenfelder auf, während der Wind vorübergehend abflaut. Die Temperaturen sinken im Süden auf zwischen 14 und 18 Grad, in den Tälern der Obersteiermark bis auf etwa 10 Grad. Momentan messen wir 26 Grad in Bruck an der Mur, 24 Grad in Mürzzuschlag und 28 Grad in Graz. Morgen wird es wechselhaft mit zeitweisen Regenschauern, besonders im Bereich von Schladming bis Mürzzuschlag, während die Ost- und Südsteiermark längere sonnige Abschnitte erleben kann. Die Temperaturen liegen zwischen 21 und 29 Grad. Das waren die Wetteraussichten.
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1: Es ist kurz nach 19 Uhr und aktuell verzeichnen wir einige Verkehrsbehinderungen. In der Steiermark kommt es auf der Südautobahn zwischen Bad St. Leonhard und Modriach zu stockendem Verkehr aufgrund einer hohen Verkehrsbelastung. Rechnen Sie mit längeren Fahrzeiten in all diesen Bereichen. Gute Fahrt und passen Sie auf sich auf.

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1: Bei Dolaburm. Die Bredolaburm waren eine bekannte steirische Volksmusikgruppe aus dem Bredulgraben bei Langenwang im Würztal. Sie musizierten von 1960 bis 1980 und wurden durch Radioauftritte und Schallplatten in ganz Österreich sehr bekannt. Sie waren bei den sogenannten Wunschsendungen der Radiostationen sehr gefragt. Gemeinsam mit den Kernburm zählten sie in den 70er Jahren zu den beliebtesten Musikgruppen Österreichs. Zur Besetzung gehörten damals Alfred Dissauer, Albert Feiner, Peter Wagner, Fritz Schlögl, Richard Zieser. Eines ihrer bekanntesten Lieder war Jojo, die Nogelschmidt-Lena.

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Die Rieder Gipfelstürmer sind bei uns auch immer gerne gehört und gesehen. Sie musizieren auch gern. Ja, für mich heißt es nun Abschied nehmen. Herzlichen Dank, dass Sie diesen Donnerstagnachmittag mit mir und Radio VM1 verbracht haben. Ich hoffe, Sie hatten genauso viel Spaß wie ich und mein Team. Und ich wünsche Ihnen noch einen wunderschönen Feierabend. Alles Liebe und morgen in der Früh nicht vergessen. Mein lieber Kollege Ingo Rotter wird Sie in den Tag begleiten. Mein Ingo ist morgen für Sie da. Alles Liebe und Gutes wünscht Ihnen Wolfgang Gmoser.

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1: Mit Hannes Harp. Alle Fußballfans in Österreich drücken den ÖFB-Kickern die Daumen, wenn es im Match gegen Europameister Spanien in Los Angeles um die Sensation bei der Fußball-WM geht. Die Spanier sind die klaren Favoriten, aber Österreich will es Spanien so schwer wie möglich machen und die geringe Chance auf den Aufstieg ins Achtelfinale nutzen. In den nächsten 5 Jahren soll knapp ein Drittel der heimischen Gletscher verschwunden sein. Auch die Pasterze am Großglockner wird schon bald den Status als größter Gletscher Österreichs verlieren. Das Abschmelzen des sogenannten Hufeisenbruchs steht in den kommenden Monaten bevor, sagt uns der Alpenverein. Was das für die kommenden Jahre bedeutet, weiß Gletscherforscherin Andrea Fischer.
2: Wir erwarten in den nächsten Jahren besonders rasche Veränderungen, die eben in Kombination mit der Zunahme von starken Niederschlägen durchaus auch zu Vermurrungen und zu Massenbewegungen im Unterlauf führen können.
1: Auch durch die geringere Eis- oder Schneeschmelze wird in den Flüssen Wasser fehlen, sagt Fischer. Einen Freispruch hat es für Ex-FPÖ-Politiker und Ex-Vizekanzler Heinz-Christian Strache am Wiener Landesgericht gegeben im Untreueprozess in der sogenannten Lebensversicherungskausa. Ein Schöffensenat hat den Vorwurf der Untreue gegen ihn und einen weiteren Mitangeklagten zurückgewiesen. Gut eine Woche nach dem Doppelerdbeben in Venezuela grenzt eine Rettungsaktion an ein Wunder. Den Rettungskräften aus 7 Ländern ist es gelungen, einen 43-Jährigen aus den Teilen eines eingestürzten 7-stöckigen Gebäudes zu retten. Um zu dem Mann vorzudringen, haben die Helfer den Schuttberg ganz vorsichtig abtragen müssen, um weiteres Einstürzen zu verhindern.
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